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Heute am Donnerstag der Novum FM Blitzer-Service. Heute in Erkelenz auf der Hohenbuscher Straße. Nochmal Erkelenz, Neuhaus. Und in Geilenkirchen auf der Jülicher Straße. Novum FM wünscht eine gute Fahrt. 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
1: Mit Julia Fritz. Nach dem Ende des Tankrabatts und den anhaltenden Konflikten im Nahen Osten hat sich Diesel in den vergangenen 7 Tagen deutlich verteuert. Im bundesweiten Tagesdurchschnitt kostete ein Liter zuletzt 2,07 Euro, rund 12 Cent mehr als noch vor einer Woche. Beschäftigte sollen künftig leichter eine neue Stelle ausprobieren können, ohne beim alten Arbeitgeber kündigen zu müssen. Das Bundeskabinett hat ein entsprechendes Gesetz auf den Weg gebracht. Bis zu 6 Wochen soll das Reinschnuppern beim potenziellen neuen Arbeitgeber möglich sein. Besonders nützlich für Branchen in der Krise. Bewegung, gesunde Ernährung und ein aktives Sozialleben können das Demenzrisiko deutlich senken. Das betont die Weltgesundheitsorganisation in 9 Empfehlungen. Bis zu 45% des Demenzrisikos seien auf beeinflussbare Faktoren zurückzuführen. Rauchen und Alkohol erhöhen das Risiko. Fast die Hälfte der Jugendlichen in Deutschland empfindet Social Media als echte Belastung. Das zeigt eine neue Studie. 72% fühlen sich abgelenkt. 61% wissen wegen KI-Inhalten teils nicht mehr, was real ist. Ein Verbot lehnt trotzdem mehr als die Hälfte ab. Es lasse sich zu leicht umgehen. Soweit die Meldungen.
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2: Heute teils sonnig, teils heiter bis wolkig. Im Norden erstmal noch etwas Regen. Im Laufe des Tages mehr Quellwolken und im Norden vereinzelte und im Südwesten stärkere Schauer und kräftige Gewitter. 26 bis 33 Grad. An der See wird es kühler.
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Heute am Donnerstag der Novum FM Blitzer-Service. Heute in Erkelenz auf der Hohenbuscher Straße. Nochmal Erkelenz, Neuhaus. Und in Geilenkirchen auf der Jülicher Straße. Novum FM wünscht eine gute Fahrt.

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1: Mit Julia Fritz. Nach dem Ende des Tankrabatts und den anhaltenden Konflikten im Nahen Osten hat sich Diesel in den vergangenen 7 Tagen deutlich verteuert. Im bundesweiten Tagesdurchschnitt kostete ein Liter zuletzt 2,07 Euro, rund 12 Cent mehr als noch vor einer Woche. Beschäftigte sollen künftig leichter eine neue Stelle ausprobieren können, ohne beim alten Arbeitgeber kündigen zu müssen. Das Bundeskabinett hat ein entsprechendes Gesetz auf den Weg gebracht. Bis zu 6 Wochen soll das Reinschnuppern beim potenziellen neuen Arbeitgeber möglich sein. Besonders nützlich für Branchen in der Krise. Bewegung, gesunde Ernährung und ein aktives Sozialleben können das Demenzrisiko deutlich senken. Das betont die Weltgesundheitsorganisation in neuen Empfehlungen. Bis zu 45% des Demenzrisikos seien auf beeinflussbare Faktoren zurückzuführen. Rauchen und Alkohol erhöhen das Risiko. Fast die Hälfte der Jugendlichen in Deutschland empfindet Social Media als echte Belastung. Das zeigt eine neue Studie. 72% fühlen sich abgelenkt. 61% wissen wegen KI-Inhalten teils nicht mehr, was real ist. Ein Verbot lehnt trotzdem mehr als die Hälfte ab. Es lasse sich zu leicht umgehen. Soweit die Meldungen.
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2: Heute teils sonnig, teils heiter bis wolkig. Im Norden erstmal noch etwas Regen. Im Laufe des Tages mehr Quellwolken und im Norden vereinzelte und im Südwesten stärkere Schauer und kräftige Gewitter. 26 bis 33 Grad. An der See wird es kühler.
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Heute am Donnerstag der Novum FM Blitzer-Service. Heute in Erkelenz auf der Hohenbuscher Straße. Nochmal Erkelenz, Neuhaus. Und in Geilenkirchen auf der Jülicher Straße. Novum FM wünscht eine gute Fahrt. 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
1: Mit Julia Fritz. Ukrainische Männer sollen sich künftig schwerer dem Wehrdienst entziehen können. Nur noch diejenigen, die ihren Wehrdienst bereits geleistet haben oder freigestellt sind, sollen auf einfachem Weg Zuflucht in der EU finden. Das hat der Rat der EU-Staaten mitgeteilt, auf ausdrückliche Bitte der Ukraine. Betroffen sind besonders Männer zwischen 23 und 60 Jahren. Das Robert-Koch-Institut hat Daten zum Übergewicht eingeschulter Kinder aus 2 Jahrzehnten untersucht. Im Schnitt waren 10,4% der Kinder übergewichtig oder adipös. Die Häufigkeit schwankte zwischen 8,6 und 13,4%. Ein deutlicher Rückgang ist nicht erkennbar. Studierende, die nicht mehr im Elternhaus wohnen, geben im Schnitt 54% ihres Haushaltseinkommens für Wohnkosten aus. Das geht aus einer Erhebung des Statistischen Bundesamtes hervor. Für die gesamte Bevölkerung liegt der Wert im Bundesbildungsministerin plant bundesweite Kita-Standards. Bundesbildungsministerin Prien will alle 4-jährigen Kinder auf Sprache und Entwicklung testen lassen. Das geht aus einem Entwurf für ein neues Kita-Gesetz hervor. Bei Förderbedarf sollen die Kinder gezielt unterstützt werden. Erstmals mit bundesweit einheitlichen Standards. Soweit die Meldungen.
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2: Heute teils sonnig, teils heiter bis wolkig. Im Norden erstmal noch etwas Regen. Im Laufe des Tages mehr Quellwolken und im Norden vereinzelte und im Südwesten stärkere Schauer und kräftige Gewitter. 26 bis 33 Grad. An der See wird es kühler.
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0: heute am Donnerstag der Novum FM Blitzer-Service. Heute in Erkelenz auf der Hohenbuscher Straße. Nochmal Erkelenz, Neuhaus. Und in Geilenkirchen auf der Jülicher Straße. Novum FM wünscht eine gute Fahrt.
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1: Mit Julia Fritz. Ukrainische Männer sollen sich künftig schwerer dem Wehrdienst entziehen können. Nur noch diejenigen, die ihren Wehrdienst bereits geleistet haben oder freigestellt sind, sollen auf einfachem Weg Zuflucht in der EU finden. Das hat der Rat der EU-Staaten mitgeteilt, auf ausdrückliche Bitte der Ukraine. Betroffen sind besonders Männer zwischen 23 und 60 Jahren. Das Robert-Koch-Institut hat Daten zum Übergewicht eingeschulter Kinder aus 2 Jahrzehnten untersucht. Im Schnitt waren 10,4% der Kinder übergewichtig oder adipös. Die Häufigkeit schwankte zwischen 8,6 und 13,4%. Ein deutlicher Rückgang ist nicht erkennbar. Studierende, die nicht mehr im Elternhaus wohnen, geben im Schnitt 54% ihres Haushaltseinkommens für Wohnkosten aus. Das geht aus einer Erhebung des Statistischen Bundesamtes hervor. Für die gesamte Bevölkerung liegt der Wert im Bundesbildungsministerin plant bundesweite Kita-Standards. Bundesbildungsministerin Prien will alle 4-jährigen Kinder auf Sprache und Entwicklung testen lassen. Das geht aus einem Entwurf für ein neues Kita-Gesetz hervor. Bei Förderbedarf sollen die Kinder gezielt unterstützt werden. Erstmals mit bundesweit einheitlichen Standards. Soweit die Meldungen.
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2: Heute teils sonnig, teils heiter bis wolkig. Im Norden erstmal noch etwas Regen. Im Laufe des Tages mehr Quellwolken und im Norden vereinzelte und im Südwesten stärkere Schauer und kräftige Gewitter. 26 bis 33 Grad. An der See wird es kühler.
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Wie sieht's aus in Wasberg heute mit den Blitzern? Das verrate ich euch jetzt. Denn es heißt auch jetzt wieder langsam und vorsichtig fahren. Es könnte teuer werden. Natürlich bekommt ihr dann mit dem Brief ein kostenloses Foto. Heute am Donnerstag, 16. Juli, heißt es Vorsicht in Erkelenz an der Hohenbuscher Straße und Neuhaus. Dann Geilenkirchen in der Jülicher Straße. Wir von Novum FM sagen immer wieder, gute Fahrt, passt auf euch auf, passt eure Geschwindigkeit an, dann könnt ihr auch ein bisschen Geld sparen.

0: Ein 2000er-Hit. Mary Mary und Shagels. Kleiner Ausblick auf das heutige Wetter in Wassenberg. Bewölkt und die Werte bis zu 30 Grad.
1: Hallo Rosenthal.

Die größten Hits der 90er gibt es natürlich jetzt hier auf Novum FM, das Radio für Wassenberg. Mein Name ist Yannick David und ihr hört die Aktuelle Stunde. Und hier ist was aus den 90ern, nämlich Dreaser Bone und Real Love.

Erinnert ihr euch noch an Popeye? Ja, Popeye, eine Zeichentrickserie. Es hat jetzt nichts mit Popeye zu tun, aber er hat ja immer eine Dose Spinat gegessen und dann Wahnsinnskräfte entwickelt. Denn heute ist zum Beispiel der Tag des frischen Spinats. Am Tag des frischen Spinats sollte der Spinat nicht wie bei Popeye aus der Dose, sondern als frischer Salat auf den Teller kommen. Gerade junge Spinatblätter sind sehr lecker und sind mit 120 Milligramm Vitamin C pro 100 Gramm wahre Vitaminbomben. Der Spinat enthält außerdem noch andere Vitamine und Mineralien und hat einen sehr hohen Eiweißgehalt. Der Spinat ist also ein besonderes, gesundes Lebensmittel. So ist es auch kein Wunder, dass der Tag des frischen Spinates auch ein äußerst gesunder Tag ist. Und was solltet ihr tun? Macht vielleicht mal ein paar Mahlzeiten am heutigen Tag essen, vielleicht zum Mittagessen oder zum Abendessen mit frischem Spinat.

0: Gleich hier auf der 97.1 die Veranstaltungstipps fürs Wassenberger Ländle. Aber vorher gibt's noch Jay Cornell und Strangers.
1: Hallo Eulenbusch.

Na, dann mal los. Habt ihr vielleicht Lust, eine Salbenherstellung zu erleben? Dann gibt es den Workshop Blick hinter die Kulissen. Unter dem Motto kleine Hausapotheke. Wo gibt's das Ganze? In der Wassenberger Wildkräuterwerkstatt in der Gladbacher Straße 30 in Wassenberg. Und es heißt, heimische Heilpflanzen bieten eine vielfältige Möglichkeit für die eigene Hausapotheke. Maximal 12 Personen. Anmeldung und mehr Infos findet ihr unter wassenberg-erleben.de. Das Ganze morgen am 17. von 17.30 Uhr bis 19 Uhr. Auch morgen heißt es für alle Schüler, Schülerinnen und Schüler aus den Wassenberger Schulen von der 5. bis zur 13. Klasse endlich Ferien. Und das muss ordentlich abgefeiert werden. Zum Start der Sommerferien am Freitag, 17. Juli, verwandelt sich das Außengelände des Parkbads von 14 bis 21 Uhr in eine fette Open-Air-Disco am Wasser. Schluss mit Schule, los mit Party. Morgen von 14 bis 21 Uhr im Parkbad auf den Taubenkanten 2 in Wassenberg.

0: viele von uns reisen ja gern und da gibt es jetzt das Tageshoroskop bezüglich humorvoll und Reisen Teil 1. Das Tageshoroskop für Wassenberg.
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2: Wenn die Ferne lockt. Wenn einer eine Reise tut, dann gibt es was zu lachen. Der Actionheld schrottet sein Reisegefährt am Baum. Ein Gemütsmensch schleppt kistenweise Mitbringsel an. Anderen frisst der Hund die Verpflegung weg. Und der Nächste schrumpft sich auf der Reise gesund. Besser hat's da der Luxusreisende im schwimmenden Palast. Außer es gibt Theater mit seiner Affäre.
1: Widder.
2: Motorradreise beinhart. Ob auf der Route 66 in den USA oder mit dem Feuerstuhl durch die Dolomiten. Widder wollen einen heißen Reifen fahren und legen sich kampfeslustig mit allem an, was sich auf der Straße tummelt. Sie pochen auf das Recht der Rücksichtslosen. Aber ein Tanklastfahrer war stur und der Widder musste in den Wald abbiegen. Bloß blöd, dass da kein Weg war.
1: Stier.
2: Alle Neune auf Busreise. Der Kegelverein schunkelt gemütlich in aller Bequemlichkeit über ländliche Straßen nach Südfrankreich. In vertrauter Runde genießt der Stier Kellereibesichtigungen samt Weinproben und Direktverkauf. Für die Rückfahrt muss ein Anhänger gemietet werden, weil der Reisebus so viele volle Flaschen nicht fasst.
1: Zwillinge.
2: Studienfahrtstress. Stadt, Land, Fluss spielen Zwillinge praktisch auf ihrer Rundreise durch touristisch noch unerschlossene Wissensgebiete. Der Reiseleiter braucht schon am zweiten Tag Baldrian-Pastillen und einen Viererpack neuer Akkus für das Notebook, weil der neugierige Zwilling mehr fragt, als Mensch und Maschine verkraften können.
1: Krebs.
2: Familienausflug auf 11 Rädern. Das Wohnmobil ist die Basisstation. Von da aus geht es auf romantische Radtouren über holländische Straßen mit Kanalblick. Vater vorneweg, Tochter auf dem Nachlaufrad, das Nesthäkchen im Kindersitz, dann die Zwillinge auf eigenen Rädern und als Schlusslichtglucke kommt Mutter samt Gepäckträger mit Hund und angefressenem Proviant.
1: Löwe.
2: Königliche Kreuzfahrt. Der Luxusliner lässt keine Wünsche offen und auch die verwöhntesten kleinen Prinzen finden hier noch Highlights. Das Casino unter Deck, Kaiserwetter auf der Sonnenterrasse, dramatisches Mitmachtheater oder Liebesaffären der Clubschiffreisenden und jeden Abend ein Galadinner unter schwankenden Kronleuchtern.
1: Jungfrau.
2: Billigreise als Sparurlaub. Mit dem Spezial-Europa-Ticket kann die Jungfrau kontoschonend im Schnellzug nach Frankreich, Polen oder Dänemark fahren. So reist man wirtschaftlich und wer dann noch in der Jugendherberge übernachtet und den Ausflug mit der jährlichen Heilfastenkur verbindet, der ist nach der Reise fast reicher als vorher.
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0: Das zweite Teil gibt es nach Teddy Swims und Break Up in Reverse hier auf der 97.1.

0: Teddy Swims. Weiter geht es hier auf der 97.1 mit eurem Tageshoroskop Teil 2.
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2: Schon wieder auf Hochzeitsreise. Lebenslang Flitterwochen gibt es auch für beziehungsgesüchtige Wagen nicht. Aber wunderschöne Kompromisse. Sie fahren in harmonischer Zweisamkeit im Auto mit Liegesitzen und herzchenbedruckten Innenjalousien durch die lieblich malerische Toskana in die Hochzeitssuite mit Frühstück im Himmelbett.
1: Skorpion.
2: Teuflische Eisenbahnfahrt. Wenn es furchterregend zischt, raucht und dampft, dann kann sich der Skorpion auf eine gefährliche Höllentour begeben. Aber nur, wenn genügend düstere Vorstellungskraft dabei vorhanden ist. Bei Licht besehen reist er nämlich mit der alten Dampfeisenbahn durch viele lange, dunkle Tunnel der schweizerischen Gebirgslandschaften.
1: Schütze.
2: Großspurige Pilgerreise. Den Jakobsweg mit 7 Meilenstiefeln bewältigen will der Schütze. Und das nicht nur einmal. Immer dasselbe höhere Ziel im Blick, aber jedes Mal eine andere Region als Ausgangsposition. So lernt er Land und Leute am besten kennen und läuft als Wanderprediger dem Fernweh davon und dem religiösen Ideal hinterher.
1: Steinbock.
2: Auf die harte Wandertour. Derbe Stiefel an den Füßen, den schweren Rucksack mit eiserner Ration auf dem Rücken und schroffe Steilwände vor Augen. So quält sich der Steinbock gern auf Schusters Rappen über die Alpen. Schritt für Schritt, von Fels zu Fels. Mit Geduld, Spucke und Blasenpflaster. Je mühseliger, desto besser.
1: Wassermann.
2: Verrückte Flugreise. Zum in die Luft gehen findet der Wassermann den langweiligen Alltag. Packt rasch seine Reisetasche, düst schnurstracks zum nächsten Hangar und chartert einen Kleinflieger. Sein Gepäck hat er am Boden vergessen, der Sprit wird knapp und er verwechselt ein Knöpfchen beim Anschnallen. Hui, das war der Schleudersitz.
1: Fische.
2: Segeltörn zum Sterben schön. Von wundervollem Schaukeln auf den Wellen hat ein Fisch geträumt, wollte sich vom Winde verweht über das Meer treiben lassen bis ins Südseeparadies. Herb enttäuscht ist er aus der Fantasiereise erwacht, hat sich über der Reling fast die Seele aus dem Leib gekotzt und wollte lieber tot sein als seekrank.
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0: Ein neues humorvolles Tageshoroskop gibt das morgen.

0: Be With Us und Lovely Day. Ja, heute ist auch ein Lovely Day, zumindest für alle, die Radio hören oder vielleicht den Tag zu Hause verbringen dürfen. Wir haben jetzt ein ganz anderes Thema. Raus aus dem stressigen Alltag und rein ins Urlaubsvergnügen. Darauf freuen sich gerade Millionen Deutsche und das schon recht lange vor der Abreise. Wie eine aktuelle Umfrage der Reiseerlebnisse Buchungsplattform Get Your Guide zeigt. Warum die Urlaubsvorfreude die schönste Freude ist und was man im Vorfeld tun kann, um sie noch bisschen zu steigern, das verrät euch Stefan Korte aus der Reiseredaktion.
1: Dass die Stimmung automatisch steigt, wenn man einen Urlaub gebucht hat, erklärt die Reisepsychologin Barbara Hubertus Ebner so.
2: Man weiß, dass die Zeit vor einer Reise ein eigenständiges Erlebnis ist, das Nutzen stiftet und positive Gefühle hervorruft. Menschen stellen sich dabei das Urlaubserlebnis vor, also man sieht sich zum Beispiel, wie man selber am Strand liegt. Das nennt man dann episodisches Zukunftsdenken und das kann ähnlich starke Gefühle auslösen wie die Reise selbst.
1: Vor allem dann, wenn man sich alles mit traumhaft schönen Bildern vorstellt.
2: Also sich selbst am Strand liegend, am Berg stehend, mit einem Guide durch die Gassen zu spazieren oder bei einer Foodtour lokale Spezialitäten entdeckt. Ja? Man kann sich auch vorstellen, einen Kochkurs zu besuchen oder was man halt alles erleben will. Und das alleine kann dann vor der Abreise schon positive Emotionen hervorrufen.
1: Auch dann übrigens, wenn man sich ein bisschen mehr Zeit für die Recherche nimmt.
2: Studien zeigen, je genauer und detaillierter sich eine Person mit der Reise im Vorfeld beschäftigt, desto aufgeregter und glücklicher beschreibt sie sich. Von vielen wird die Suche nach Informationen selbst als spannend und befriedigend erlebt.
1: Hauptsache ist, man kommt irgendwann zum Abschluss und bucht. Gerne auch schon weit im Voraus, weil psychologisch gesehen
2: unser Gehirn einfach konkrete Pläne besser verarbeiten kann als abstrakte Wünsche. Auch der Austausch in Reisecommunities hilft, zum Beispiel Ängste zu reduzieren oder fördert das positive Vorab-Erlebnis des eigenen Urlaubs. Und es empfiehlt sich, das ist wirklich ein Rat von mir, offen zu bleiben, flexibel zu bleiben und keinen genauen Zeitplan zu fixieren, weil so bleibt dann Raum für Spontanität und auch Zeit für Entspannung.
0: Mehr Infos und jede Menge spannende Reiseerlebnis auf der ganzen Welt, darunter geführte Touren, Abenteuer, Ausflüge, Koch- und Kreativworkshop gibt es online auf getyourguide.com. Und unser Tipp, einfach mal anklicken, inspirieren lassen und sich dann auf den gebuchten Urlaub freuen.

Purple Schulz, Kleine Seen. Und das war sie schon, die Aktuelle Stunde für heute Donnerstag. Morgen eine neue Ausgabe der Aktuellen Stunde mit mir, mit Yannick David. Ich sage euch jetzt noch viel Spaß hier im weiteren Programm auf Novum FM auf der 97.1, das Radio für Wassenberg. Bis morgen und tschüss.

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1: Mit Julia Fritz. Nach dem Ende des Tankrabatts und den anhaltenden Konflikten im Nahen Osten hat sich Diesel in den vergangenen 7 Tagen deutlich verteuert. Im bundesweiten Tagesdurchschnitt kostete ein Liter zuletzt 2,07 Euro, rund 12 Cent mehr als noch vor einer Woche. Beschäftigte sollen künftig leichter eine neue Stelle ausprobieren können, ohne beim alten Arbeitgeber kündigen zu müssen. Das Bundeskabinett hat ein entsprechendes Gesetz auf den Weg gebracht. Bis zu 6 Wochen soll das Reinschnuppern beim potenziellen neuen Arbeitgeber möglich sein. Besonders nützlich für Branchen in der Krise. Bewegung, gesunde Ernährung und ein aktives Sozialleben können das Demenzrisiko deutlich senken. Das betont die Weltgesundheitsorganisation in neuen Empfehlungen. Bis zu 45% des Demenzrisikos seien auf beeinflussbare Faktoren zurückzuführen. Rauchen und Alkohol erhöhen das Risiko. Fast die Hälfte der Jugendlichen in Deutschland empfindet Social Media als echte Belastung. Das zeigt eine neue Studie. 72% fühlen sich abgelenkt. 61% wissen wegen KI-Inhalten teils nicht mehr, was real ist. Ein Verbot lehnt trotzdem mehr als die Hälfte ab. Es lasse sich zu leicht umgehen. Soweit die Meldungen.
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2: Heute teils sonnig, teils heiter bis wolkig. Im Norden erstmal noch etwas Regen. Im Laufe des Tages mehr Quellwolken und im Norden vereinzelte und im Südwesten stärkere Schauer und kräftige Gewitter. 26 bis 33 Grad. An der See wird es kühler.
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1: Heute am Donnerstag der Novum FM Blitzer-Service. Heute in Erkelenz auf der Hohenbuscher Straße. Nochmal Erkelenz, Neuhaus. Und in Geilenkirchen auf der Jülicher Straße. Novum FM wünscht eine gute Fahrt.

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1: Einen schönen guten Morgen. Es ist wieder soweit. Ich präsentiere euch in der nächsten Stunde wieder die schönsten Maxis aller Zeiten hier bei Novum FM, das Radio für Wassenberg. Mein Name ist Thomas Randerath und ich wünsche euch viel Spaß.
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Ja, liebe Hörer, Halbzeit hier bei Maximal. Vielleicht habt ihr auch den ein oder anderen Plattenwunsch? Dann her damit. redaktion@novumfm.de und dann spielen wir auch für euch eure persönliche Maxi-Single der 80er oder 90er.

0: mit Julia Fritz. Auf Friedhöfen in Heinsberg und Wassenberg-Orsbeck sind mehrere Bronzegegenstände von Gräbern gestohlen worden. Nach Angaben der Polizei entwendeten Unbekannte unter anderem ein Kreuz, einen Lebensbaum und eine Bronzestatue. Die Kriminalpolizei hat die Ermittlungen aufgenommen. Bei einem Verkehrsunfall in Erkelenz ist gestern Vormittag ein 10-jähriges Mädchen schwer verletzt worden. Nach Angaben der Polizei wurde das Kind beim Überqueren der Krefelder Straße mit dem Fahrrad von einem Auto erfasst. Die 10-Jährige kam mit schweren Verletzungen ins Krankenhaus. Die Polizei ermittelt zum Unfallhergang. Zum Schuljahresende sind in Nordrhein-Westfalen wieder die Zeugnistelefone geschaltet. Eltern sowie Schülerinnen und Schüler können sich dort bei Fragen zu Noten, Versetzungen oder Zeugnissen beraten lassen. Die Schulaufsicht empfiehlt allerdings, zunächst das Gespräch mit Lehrkräften oder der Schulleitung zu suchen. Die Zeugnistelefone informieren vor allem über rechtliche Möglichkeiten. Soweit die Meldungen.
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2: Bei uns in der Region heute heiter bis sonnig, weitgehend trocken. Gegen Abend dann lokale Gewitter mit Starkregen, Werte um 30 Grad.
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Thomas Randerath verabschiedet sich und geht ins Archiv für die nächste Sendung Nachschub besorgen. Natürlich nur die allerbesten Maxis. In diesem Sinne, tschüss.

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1: Mit Julia Fritz. Nach dem Ende des Tankrabatts und den anhaltenden Konflikten im Nahen Osten hat sich Diesel in den vergangenen 7 Tagen deutlich verteuert. Im bundesweiten Tagesdurchschnitt kostete ein Liter zuletzt 2,07 Euro, rund 12 Cent mehr als noch vor einer Woche. Beschäftigte sollen künftig leichter eine neue Stelle ausprobieren können, ohne beim alten Arbeitgeber kündigen zu müssen. Das Bundeskabinett hat ein entsprechendes Gesetz auf den Weg gebracht. Bis zu 6 Wochen soll das Reinschnuppern beim potenziellen neuen Arbeitgeber möglich sein. Besonders nützlich für Branchen in der Krise. Bewegung, gesunde Ernährung und ein aktives Sozialleben können das Demenzrisiko deutlich senken. Das betont die Weltgesundheitsorganisation in neuen Empfehlungen. Bis zu 45% des Demenzrisikos seien auf beeinflussbare Faktoren zurückzuführen. Rauchen und Alkohol erhöhen das Risiko. Fast die Hälfte der Jugendlichen in Deutschland empfindet Social Media als echte Belastung. Das zeigt eine neue Studie. 72% fühlen sich abgelenkt. 61% wissen wegen KI-Inhalten teils nicht mehr, was real ist. Ein Verbot lehnt trotzdem mehr als die Hälfte ab. Es lasse sich zu leicht umgehen. Soweit die Meldungen.
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2: Heute teils sonnig, teils heiter bis wolkig. Im Norden erstmal noch etwas Regen. Im Laufe des Tages mehr Quellwolken und im Norden vereinzelte und im Südwesten stärkere Schauer und kräftige Gewitter. 26 bis 33 Grad. An der See wird es kühler.

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1: One-Hit-Wonder, die gibt es in jeder Zeitdekade. Allerdings waren die 80er Jahre der perfekte Nährboden für genau dieses Genre. Hallo, hier ist wieder euer Zeitreisender Markus und das lag vor allem an einer revolutionären Veränderung in der Musikindustrie, dem Start des Musiksenders MTV im Jahr 1981, denn plötzlich zählte nicht mehr nur die Musik, sondern ein auffälliges Musikvideo oder ein skurriler Look. Wer visuell auffiel, der landete über Nacht einen weltweiten Hit, auch ohne ein starkes Album im Rücken. Zudem machte die neue Synthesizer-Technologie es kleineren Bands möglich, in billigen Heimstudios bombastische, tanzbare Popsongs zu produzieren. Wir starten heute mit der britischen Dance- und R&B-Band Soul to Soul, die Mitte der 70er Jahre von dem damals 13-jährigen Jesse B und seinem Schulfreund Philip Harvey gegründet wurde. Soul to Soul wird im Kontext der 80er Jahre oft fälschlicherweise als One-Hit-Wonder abgestempelt. Das liegt jetzt aber daran, dass ihr ikonischer Mega-Hit Back to Life aus dem Jahr 1989 im weltweiten Gedächtnis alles andere überstrahlte. Tatsächlich war das britische Kollektiv jedoch einer der einflussreichsten Pop- und R&B-Formationen an der Schwelle zu den 90ern, aber das ist leider nicht unsere Zeitdekade und so war aus 80er-Sicht gesehen Back to Life in Deutschland, den USA und Großbritannien ihr mit Abstand größter Nummer 1-Erfolg.

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1: Wir hörten gerade Our House, der britischen Band Madness aus London. Dieser Song, der handelt schlicht und einfach von Routine und dem Normalsein. Gesungen wird dabei von einer Familie des gesellschaftlichen Durchschnitts, die ein typisches Reihenhaus bewohnt. Und genau damit haben sie einen Nerv getroffen, denn ausreichend Menschen konnten sich mit dem Inhalt identifizieren. In 10 Ländern erreichte dieser Titel die Top 10 der Hitlisten, während sie in Kanada und in Schweden sogar die Pole Position einnehmen konnte. Süßes Leben oder wie die Italiener sagen, Dolce Vita, lässt uns immer von Sommer, Sonne und Meer in Italien träumen und genau diesem widmete sich auch Fabio Roscioli, den man unter dem Künstlernamen Ryan Paris besser kennt. Seinen wohl bekanntesten Hit landete er 1983 mit Dolce Vita und dieser ist an den gleichnamigen Film Das süße Leben im Originaltitel La Dolce Vita von Federico Fellini angelehnt. Dieser Song stieg auf Platz 5 der Charts in Großbritannien, Platz 3 hier bei uns in Deutschland und in der Schweiz, war auch in den Niederlanden und sogar in Japan hochplatziert, blieb allerdings sein einziger durchschlagender Erfolg.

Das war das britische Synthie-Pop-Duo Soft Cell um Mark Almond und David Ball, das 1979 in Leeds gegründet wurde und landete mit dem Debütalbum Nonstop Erotic Cabaret seinen größten Erfolg. Zum Welthit mauserte sich 1981 den gerade gehörten Song Tainted Love und auch das dazugehörige abgespacete Video war richtig cool. Nach der Veröffentlichung von drei Alben trennten sich dann Anfang 1984 ihre Wege und während Mark Almond solo weitermachte, war Dave Ball neben seiner Arbeit als Produzent und Remixer aktiv. 2001 taten sich beide dann wieder zusammen, tourten als Soft Cell innerhalb Europas. 2004 trennten sich die Wege von Almond und Ball dann erneut. Wenn es um die 80er Jahre und den Namen Stephanie geht, da meint man in der Musikwelt fast immer Stephanie von Monaco oder eben auch Prinzessin Stephanie. Sie landete 1986 einen der spektakulärsten und royalsten One-Hit-Wonder dieses Musikjahrzehnts. Ihre musikalische Geschichte sticht dabei aus der Masse heraus. Der königliche Mega-Hit Irresistible war ursprünglich für die Sängerin Jean Mas geschrieben worden, die es jedoch ablehnte, weshalb dann die jüngste Tochter von Hollywood-Ikone Grace Kelly und Fürst René III. Zugegriffen hatte. Dabei wurde der Song zu einem gigantischen Erfolg. In Frankreich stand die Single fast 4 Monate lang auf Platz 1 und verkaufte sich weit über 1 Million Mal. Auch im deutschsprachigen Raum stürmte der eingängige Synth-Pop-Song die Top 10 und ein ganz kleiner faszinierender Fakt am Rande für euch, 1991, da feierte sie ein ganz kurzes, fast anonymes Musik-Comeback. Auf Michael Jacksons Welthit In the Closet hört man im Hintergrund eine geheimnisvolle Frauenstimme, die im Musikvideo von Naomi Campbell dargestellt wurde. Erst später kam heraus, die gesprochenen sinnlichen Zeilen auf der Originalaufnahme, die stammen tatsächlich von Prinzessin Stephanie.

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1: Na, wer kam denn jetzt auch ins Schmachten bei Reality von Richard Sanderson? Dieser Song, der spielt ja eine zentrale Rolle im Film La Boom, die Fete von 1980. Und wenn ich mich jetzt selber daran zurückerinnere, hatte ich damals einst meinen ersten Kuss. Also fast, beinahe. Bin mir heute jetzt allerdings nicht so ganz recht sicher, ob das die betreffende Dame damals auch so knapp gesehen hat wie ich. Aber vielleicht habe ich es mir auch einfach nur sehr doll gewünscht. Das Lied, um das wir uns jetzt kümmern, nämlich Reality, komponiert und produziert von Wladimir Kosma, ist, wie eben erwähnt, der Schlüsselsong des Films La Boom, die Fete und war der einzige Hit von Richard Sanderson, schaffte es in den deutschen Charts auf Platz 20, in Österreich und der Schweiz sogar auf Platz 1. Und wieder mal was Interessantes am Rande, als 1986 zum ersten Mal La Boom, die Fete dann im Fernsehen lief, wurde der Titel erneut veröffentlicht und erreichte dann Platz 1 in den deutschen Charts. Wir kümmern uns jetzt mal um den amerikanischen Sänger William Pitt und er ist das Paradebeispiel für ein europäisches One-Hit-Wonder der späten 80er Jahre und landete mit seiner eleganten, tiefen Stimme und einem extrem lässigen Rhythmus einen zeitlosen Klassiker der Clubmusik. Der Mega-Hit City Lights aus 1986 zeichnet sich durch eine hypnotische, minimalistische Basslinie aus und gepaart mit Pitts melancholisch sanftem Sprechgesang entstand eine perfekte Sophisti-Pop-Hymne für nächtliche Autofahrten. Der Song, der wurde zunächst im Jahr 1986 in Frankreich veröffentlicht, entwickelte sich dann im Frühling 1987 zu einem europaweiten Riesenhit, stürmte in Deutschland, Österreich, der Schweiz und den Niederlanden mühelos die Top 20 der Charts.

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0: Jeder weiß ganz genau, aus welchem Film dieser Song stammt. She's Like the Wind aus dem Jahr 1987 erschien auf dem Soundtrack zum Film
1: Dr. Dingsing.
2: Bitte was?
1: Dirty Dancing.
2: Entschuldigung, ich hab's akustisch.
1: Dirty Dancing.
2: Ach, Dirty Dancing.
1: Dancing, Dancing, ja. Das ist mein liebster Film.
0: Und stammt dabei vom amerikanischen Schauspieler, Sänger, Songwriter und Tänzer Patrick Swayze, der vor allem für seine romantischen, taffen und auch komischen Rollen in Blockbustern und Kultfilmen bekannt war. Mit diesem Song erreichte er 1988 Platz 3 der amerikanischen Billboard Hot 100 und Platz 1 der Billboard Adult Contemporary Charts, schaffte es weltweit in 9 weiteren Ländern, darunter Belgien, Kanada und Irland, in die Top 10. Wir schauen jetzt auf die britische Band Wax, die sich perfekt in die Riege der Phänomene der 80er Jahre einreiht. Obwohl das Duo kommerziell oft als klassisches One- oder Two-Hit-Wonder wahrgenommen wurde, steckte dahinter geballte musikalische Prominenz. Da wäre zum einen Graham Goldman, Bassist und Songwriter der legendären Art-Rock-Band 10cc, die mit Hits wie I'm Not In Love oder Dreadlock Holiday bekannt wurden, und zum anderen Andrew Gold, ein extrem erfolgreicher US-Sänger und Komponist, der vor allem für seinen Solo-Welthit Thank You For Being A Friend, und dieser ist bekannt als Titelsong der Serie Golden Girls, berühmt war. Während sie in ihrer Heimat Großbritannien und den USA nur mäßigen Erfolg in den Singlecharts hatten, wurden sie in Ländern wie Deutschland, Spanien und den Niederlanden zu echten Radiolieblingen, denn mit Bridge to Your Heart aus dem Jahr 1987 gelang ihnen ihr unbestreitbar größter Erfolg. Der extrem fröhliche Song mit dem markanten, treibenden Rhythmus und den Bläser-Synthesizern stürmte in ganz Europa die Top 10 und lief im deutschen Radio rauf und runter. Obwohl ihre Alben wie American English von Kritikern für ihr exzellentes Songwriting gelobt wurden, verlor das Projekt Ende der 80er Jahre an kommerziellen Schwung. Nach dem dritten Album A Hundred Thousand in Fresh Notes im Jahr 1989 trennten sich ihre Wege im Guten. Andrew Gold arbeitete wieder verstärkt als gefragter Studiomusiker und Graham Goldman belebte zeitweise 10cc wieder.

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1: Das war gerade aus dem Jahr 1983 Afrika der französischen Popsängerin Rose Lawrence. Ihren ersten Hit hatte sie 1979 mit dem Titel Survivor, nachdem sie ihren Namen in Rose Lawrence geändert hatte. Im Jahr darauf spielte sie dann die Rolle der Fantine in der Erstaufführung des Erfolgsmusical Les Misérables in Paris. Im Jahr 1982 erschien dann ihr erstes Soloalbum Des Raisonnables und gleich die erste Single-Auskopplung Afrika entwickelte sich zu einem großen Hit und Millionenseller in Frankreich. In den offiziellen Charts wurde der Titel dann als Nummer 1 geführt und wurde daraufhin auf Englisch als Africa Voodoo Master aufgenommen und europaweit veröffentlicht, und auch in dieser Version war das Lied dann sehr erfolgreich und erreichte unter anderem die Top 3 in den deutschsprachigen Ländern. Rose Lawrence erlag in der Nacht vom 29. auf den 30. April 2018 den Folgen einer langen Krankheit. Wir haben auch heute schon wieder eine ganze Menge über die One-Hit-Wonder erfahren können. Da allerdings jetzt der Zeitmesser mir mal wieder anzeigt, dass eine Stunde unserer Zeitreise zu Ende geht, schauen wir doch ganz einfach nächste Woche auf weitere One-Hit-Wonder. Und zum Schluss begeben wir uns nochmal nach Frankreich und blicken da auf die französische Sängerin Claudie Fritsch-Mentrop, die als Desireless etwas überraschend im Jahr 1986 mit Voyage Voyage einen Chart-Erfolg verbuchen konnte. Bei uns in Deutschland landete dieser Song sogar auf der Nummer 1 und war neben Ella Ella von France Gall und Allons en Danse von Stromae einer von nur 3 französischsprachigen Nummer 1 Hits in Deutschland. Das soll es dann für heute gewesen sein. Ich bin jetzt raus, sage natürlich, wie ihr es von mir gewohnt seid, ganz brav tschüss, ciao, au revoir sowie goodbye und wünsche euch noch weiterhin gute Unterhaltung hier in unserem Programm bei Novum FM und bis bald.

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1: Mit Julia Fritz. Ukrainische Männer sollen sich künftig schwerer dem Wehrdienst entziehen können. Nur noch diejenigen, die ihren Wehrdienst bereits geleistet haben oder freigestellt sind, sollen auf einfachem Weg Zuflucht in der EU finden. Das hat der Rat der EU-Staaten mitgeteilt, auf ausdrückliche Bitte der Ukraine. Betroffen sind besonders Männer zwischen 23 und 60 Jahren. Das Robert-Koch-Institut hat Daten zum Übergewicht eingeschulter Kinder aus 2 Jahrzehnten untersucht. Im Schnitt waren 10,4% der Kinder übergewichtig oder adipös. Die Häufigkeit schwankte zwischen 8,6 und 13,4%. Ein deutlicher Rückgang ist nicht erkennbar. Studierende, die nicht mehr im Elternhaus wohnen, geben im Schnitt 54% ihres Haushaltseinkommens für Wohnkosten aus. Das geht aus einer Erhebung des Statistischen Bundesamtes hervor. Für die gesamte Bevölkerung liegt der Wert im Bundesbildungsministerin plant bundesweite Kita-Standards. Bundesbildungsministerin Prien will alle 4-jährigen Kinder auf Sprache und Entwicklung testen lassen. Das geht aus einem Entwurf für ein neues Kita-Gesetz hervor. Bei Förderbedarf sollen die Kinder gezielt unterstützt werden. Erstmals mit bundesweit einheitlichen Standards. Soweit die Meldungen.
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2: Heute teils sonnig, teils heiter bis wolkig. Im Norden erstmal noch etwas Regen. Im Laufe des Tages mehr Quellwolken und im Norden vereinzelte und im Südwesten stärkere Schauer und kräftige Gewitter. 26 bis 33 Grad. An der See wird es kühler.
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1: Mit Julia Fritz. Ukrainische Männer sollen sich künftig schwerer dem Wehrdienst entziehen können. Nur noch diejenigen, die ihren Wehrdienst bereits geleistet haben oder freigestellt sind, sollen auf einfachem Weg Zuflucht in der EU finden. Das hat der Rat der EU-Staaten mitgeteilt, auf ausdrückliche Bitte der Ukraine. Betroffen sind besonders Männer zwischen 23 und 60 Jahren. Das Robert-Koch-Institut hat Daten zum Übergewicht eingeschulter Kinder aus 2 Jahrzehnten untersucht. Im Schnitt waren 10,4% der Kinder übergewichtig oder adipös. Die Häufigkeit schwankte zwischen 8,6 und 13,4%. Ein deutlicher Rückgang ist nicht erkennbar. Studierende, die nicht mehr im Elternhaus wohnen, geben im Schnitt 54% ihres Haushaltseinkommens für Wohnkosten aus. Das geht aus einer Erhebung des Statistischen Bundesamtes hervor. Für die gesamte Bevölkerung liegt der Wert im Bundesbildungsministerin plant bundesweite Kita-Standards. Bundesbildungsministerin Prien will alle 4-jährigen Kinder auf Sprache und Entwicklung testen lassen. Das geht aus einem Entwurf für ein neues Kita-Gesetz hervor. Bei Förderbedarf sollen die Kinder gezielt unterstützt werden. Erstmals mit bundesweit einheitlichen Standards. Soweit die Meldungen.
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2: Heute teils sonnig, teils heiter bis wolkig. Im Norden erstmal noch etwas Regen. Im Laufe des Tages mehr Quellwolken und im Norden vereinzelte und im Südwesten stärkere Schauer und kräftige Gewitter. 26 bis 33 Grad. An der See wird es kühler.
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1: Mit Julia Fritz. Auf Friedhöfen in Heinsberg und Wassenberg-Orsbeck sind mehrere Bronzegegenstände von Gräbern gestohlen worden. Nach Angaben der Polizei entwendeten Unbekannte unter anderem ein Kreuz, einen Lebensbaum und eine Bronzestatue. Die Kriminalpolizei hat die Ermittlungen aufgenommen. Bei einem Verkehrsunfall in Erkelenz ist gestern Vormittag ein 10-jähriges Mädchen schwer verletzt worden. Nach Angaben der Polizei wurde das Kind beim Überqueren der Krefelder Straße mit dem Fahrrad von einem Auto erfasst. Die 10-jährige kam mit schweren Verletzungen ins Krankenhaus. Die Polizei ermittelt zum Unfallhergang. Zum Schuljahresende sind in Nordrhein-Westfalen wieder die Zeugnistelefone geschaltet. Eltern sowie Schülerinnen und Schüler können sich dort bei Fragen zu Noten, Versetzungen oder Zeugnissen beraten lassen. Die Schulaufsicht empfiehlt allerdings, zunächst das Gespräch mit Lehrkräften oder der Schulleitung zu suchen. Die Zeugnistelefone informieren vor allem über rechtliche Möglichkeiten. Soweit die Meldungen.
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2: Bei uns in der Region heute heiter bis sonnig, weitgehend trocken. Gegen Abend dann lokale Gewitter mit Starkregen, Werte um 30 Grad.
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1: Mit Julia Fritz. Die deutschen Autobauer sind mit ihren Absatzrückgängen nicht allein. Von 20 untersuchten Herstellern meldeten 14 rückläufige Verkäufe. Die Rückgänge bei VW, Mercedes-Benz und BMW liegen aber über dem weltweiten Durchschnitt von -2,8%. Zusammen verkauften die 20 größten Konzerne 1,1 Millionen Autos weniger als im Vorjahreszeitraum. Deutschland und andere EU-Mitglieder hinken bei der Umsetzung von EU-Regeln in nationales Recht hinterher. Die EU-Kommission leitete eine Reihe von Verfahren ein. Deutschland ist in 7 Fällen betroffen, darunter bei Arbeitserlaubnissen, Aufnahmestandards für Asylsuchende und Umweltstraftaten. Die Vorgaben zur Energieeffizienz von Gebäuden hat kein einziger Mitgliedstaat umgesetzt. Für rund 80% der Jugendlichen sind soziale Medien ein wichtiger Zugang zu Wissen. Rund die Hälfte fühlt sich dort verstanden. Gleichzeitig lenke Social Media ab und raube Zeit für Erholung. Als besonders belastend nehmen junge Menschen ungewollte Nacktbilder, Mobbing und Gewaltdarstellungen wahr. Australien will den Ausbau von künstlicher Intelligenz künftig stärker steuern. Regierungschef Albanese kündigte ein zentrales KI-Büro sowie verbindliche Standards für Rechenzentren an. KI sei ein Schlüssel für Produktivität, wirtschaftliche Widerstandsfähigkeit und technologische Souveränität des Landes. Soweit die Meldungen.
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2: In der Nacht im Nordosten gering bewölkt bis klar, ansonsten wolkig, teilweise stark bewölkt. Im Süden bis zur Mitte kräftige Schauer und Gewitter. Hier und da auch Unwetter. Im Nordwesten Gewitter, ansonsten trocken. 20 bis 14 Grad. Tagsüber dann wechselnd wolkig, am Morgen teilweise Schauerwetter und Gewitter. Ab dem Mittag von Südwesten über Süden bis zur Mitte in den Nordosten Schauerwetter, Gewitter, teilweise Unwetterpotenzial. 25 bis 30 an den Küsten um 23 Grad.
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Ah, das ist es schon wieder. Der Donnerstagnachmittag mit Yannick David und schon geht es wieder los hier. Gut gelaunt, wie heute Vormittag auch schon. Ja, heute Morgen die aktuelle Stunde mit Yannick David von 9 bis 10 und jetzt ist er wieder im Studio. Studio ist schon richtig aufgeheizt, die Playlist ist gefüllt, das eine oder andere haben wir auch schon zusammengetragen. Und natürlich, was haben wir in dieser Stunde? Die Veranstaltungstipps, ein bisschen was vom Wetter und natürlich einen ganz besonderen Tag heute, den es wieder zu feiern gibt oder einfach, wo es heißt, das sollte man vielleicht mal drüber nachdenken. Ihr hört Novum FM auf der 97.1 mit Yannick David in den Nachmittag von 14 bis 16 Uhr.

Da sind wir gestartet in diesen Nachmittag mit Lost Frequencies. Neueste Scheibe, Live It All. Und wir blicken jetzt mal zurück in eine Vergangenheit oder in die 2000er. Hier ist Nelly Furtado und Say It Right.

Was ist doch schön, so ein Nachmittag, wenn man schon zu Hause ist von der Arbeit. Oder seid ihr vielleicht noch auf der Arbeit und sehnt euch so langsam den Feierabend entgegen? Natürlich gibt es auch die Menschen unter euch, die jetzt vielleicht gerade erst angefangen haben zu arbeiten. Wir sind bei euch auf der 97.1, das Radio für Wassenberg, Novum FM. Und nicht nur auf der 97.1, sondern auch im www auf novumfm.de.

Er hatte wahnsinnige Erfolge mit Annie Lennox zusammen. Das gab das Duo Eurythmics. Hier was aus den 90ern von Dave Stewart. The Heart of Stone.

0: Ja, was kriegen wir gleich hier? Außer guter Musik gibt es natürlich gleich die Veranstaltungstipps für Wassenberg in ein paar Minuten.
1: Das

0: Morgen ist es endlich soweit. Morgen beginnen die Ferien. Und dann heißt das für alle Schüler und Schülerinnen oder Schülerinnen und Schüler, machen wir das mal andersrum, von der 5. bis zur 13. Klasse endlich Ferien. Und es wird ordentlich abgefeiert, denn zum Start der Sommerferien am Freitag, den 17. Juli, verwandelt sich das Außengelände des Parkbads von 14 bis 21 Uhr in eine fette Open-Air-Disco und das direkt am Wasser. Unter dem Motto Schluss mit Schule, los mit Party, das Ganze morgen von 14 bis 21 Uhr auf den Taubenkamp 2 in Wassenberg. Und für die Erwachsenen heißt das morgen kleine Hausapotheke, Salbenherstellung erleben, Workshop mit Blick hinter die Kulissen. In der Wassenberger Wildkräuterwerkstatt in der Gladbacher Straße 30 heißt es dann, heimische Heilpflanzen bieten vielfältige Möglichkeiten für die eigene Hausapotheke. Maximal 12 Personen, das Ganze morgen von 17.30 Uhr bis 19 Uhr. Und mehr Infos findet ihr auf wassenberg-erleben.de.
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Everly Brothers. Das ist nicht aus den 60ern, nein, das ist tatsächlich aus den 80ern. Und zwar von 1984. Geschrieben von Paul McCartney, der war daran beteiligt. Und gleich gibt es mal das Wetter hier für Novo FM auf der 97.1.

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1: Ja, was soll ich sagen? Überwiegend sonnig im Wasenberger Ländle und um die 30 Grad. Heute Nacht ziehen Wolkenfelder durch bei Tiefstwerten von 18 Grad. Und morgen kann ich euch sagen, wird es in Wassenberg so sein, es kann sich die Sonne nicht durchsetzen, denn wir starten bei 18 Grad und es werden bis zu 28 Grad. In der Nacht gibt es lockere Bewölkung bei Tiefstemperaturen um 16 Grad.
2: Hallo Dor.

Mögt ihr eigentlich Schlangen? Das sind ja diese langen, langen Tiere, die recht groß werden können. Und viele, viele sind auch giftig. Ja, es gibt natürlich auch Menschen, die halten sich solche Reptilien. Und denn nicht nur ein oder zwei. Und manchmal sind die richtig 4-5 Meter lang. Und für alle, die jetzt von unseren Hörern Schlangen im Haus haben, die wissen natürlich, was heute für ein Tag ist. Das ist der Welttag der Schlange. Dann, diesen gibt es nämlich immer jährlich am 16. Juli. Und der wurde ins Leben gerufen, um die Menschen über Schlangen aufzuklären und so Ängste und Vorurteile abzubauen. Außerdem soll der Welttag der Schlange verdeutlichen, welche wichtige Rolle Schlangen in der Natur spielen. Wie füttert ihr eure Schlangen eigentlich? Da gibt es ja viele verschiedene Methoden, würde ich sagen. Ja, ich habe mir mal so ein paar Videos auf einem YouTube-Kanal angesehen, so aus Interesse halber. Und da kann ich euch sagen, lebende Mäuse, lebende Meerschweinchen und. Ist das nicht... Ja, lassen wir das lieber. Wenn ihr solche Reptilien zu Hause habt, wie füttert ihr die? Wäre jetzt schön zu wissen. Und wir machen weiter hier auf der 97.1 Novum FM, das Radio für Wassenberg, mit einer neuen Scheibe von Muse. Ja, Muse, eine tolle Rockband, hatten auch wieder was gemacht. Das Neueste, was sie rausgebracht haben, nennt sich Night Shift Superstar. Und die habe ich jetzt für euch.

0: Die neue von Muse und Nightshift Superstar. Und wenn ich so auf die Uhr gucke, sagt sie mir, das war schon die erste Stunde mit Yannick David am Donnerstag in den Nachmittag. Die zweite Stunde gibt's kurz nach 15 Uhr. Jetzt habe ich noch ein bisschen Musik und dann kommen die Kollegen mit den Nachrichten. Wir hören uns gleich wieder. Also dann, bis gleich.
1: Hallo Steinkirchen.

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1: Mit Julia Fritz. Die deutschen Autobauer sind mit ihren Absatzrückgängen nicht allein. Von 20 untersuchten Herstellern meldeten 14 rückläufige Verkäufe. Die Rückgänge bei VW, Mercedes-Benz und BMW liegen aber über dem weltweiten Durchschnitt von -2,8%. Zusammen verkauften die 20 größten Konzerne 1,1 Millionen Autos weniger als im Vorjahreszeitraum. Deutschland und andere EU-Mitglieder hinken bei der Umsetzung von EU-Regeln in nationales Recht hinterher. Die EU-Kommission leitete eine Reihe von Verfahren ein. Deutschland ist in 7 Fällen betroffen, darunter bei Arbeitserlaubnissen, Aufnahmestandards für Asylsuchende und Umweltstraftaten. Die Vorgaben zur Energieeffizienz von Gebäuden hat kein einziger Mitgliedstaat umgesetzt. Für rund 80% der Jugendlichen sind soziale Medien ein wichtiger Zugang zu Wissen. Rund die Hälfte fühlt sich dort verstanden. Gleichzeitig lenke Social Media ab und raube Zeit für Erholung. Als besonders belastend nehmen junge Menschen ungewollte Nacktbilder, Mobbing und Gewaltdarstellungen wahr. Australien will den Ausbau von künstlicher Intelligenz künftig stärker steuern. Regierungschef Albanese kündigte ein zentrales KI-Büro sowie verbindliche Standards für Rechenzentren an. KI sei ein Schlüssel für Produktivität, wirtschaftliche Widerstandsfähigkeit und technologische Souveränität des Landes. Soweit die Meldungen.
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2: In der Nacht im Nordosten gering bewölkt bis klar, ansonsten wolkig, teilweise stark bewölkt. Im Süden bis zur Mitte kräftige Schauer und Gewitter. Hier und da auch Unwetter. Im Nordwesten Gewitter, ansonsten trocken. 20 bis 14 Grad. Tagsüber dann wechselnd wolkig, am Morgen teilweise Schauerwetter und Gewitter. Ab dem Mittag von Südwesten über Süden bis zur Mitte in den Nordosten Schauerwetter, Gewitter, teilweise Unwetterpotenzial. 25 bis 30, an den Küsten um 23 Grad.
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Ja, der Yannick David ist immer noch gut gelaunt. Trotz der hohen Temperatur, kann ich euch noch sagen. Und Studio ist heute nicht so klimatisiert. Ich weiß gar nicht warum, aber es ist ja egal. Mikrofon und der Rest funktioniert eigentlich, auch wenn es richtig warm ist. Gott sei Dank. Sonst könnte ich hier gerade gar nicht stehen und für euch da sein. Und wie lange bin ich für euch da? Natürlich bis 16 Uhr. Und das jeden Dienstag, Mittwoch und Donnerstag von 14 bis 16 Uhr. Auch in dieser Stunde wieder jede Menge Musik. Unter anderem Peter Kent, Ray Dalton, D.O.D., Trace & Ray, den kennen wir hier noch gar nicht, den lernen wir ihn kennen. Er macht eine ganz tolle Musik, so R&B-Sound, aber nicht so, wie man das von früher kennt, sondern das ist richtig tanzbar, das Zeug. Wir starten aber in diese Stunde mit Estes und The Art of Letting Go.

Niederlande vom Wassenberg aus nur ein Katzensprung sozusagen. Und dort gibt es natürlich tolle DJs und tolle Produzenten. Einer davon ist Armin van Buuren, der natürlich schon seit Jahrzehnten oder seit ein oder zwei Jahrzehnten immer wieder tolle Musik auf den Markt bringt. Und vor euch habe ich jetzt rausgesucht Armin van Buuren and Alok featuring Norma Jean und ein paar mehr. Euphobia.

toller Sound hier auf Novo FM aus der 97.1, das Radio für Wasberg. Wir kommen zu unserem nächsten Titel und zwar von einem Deutschen. Ja, viele aus den 80ern werden ihn kennen. Peter Kent hört sich englisch an, er ist aber kein Englischer, sondern ein Deutscher und hat natürlich immer in Englisch gesungen, wobei er hat in den 70ern mit Love, mit einer anderen Gruppe den ersten Erfolg gehabt. Allerdings hat er da auf Deutsch gesungen und jetzt habe ich ihn für euch rausgesucht. Songs, die keiner mehr spielt, haben wir, aber 80er sind einfach auch etwas anderes. Hier ist Peter Kent und It's a Real Good Feeling.

0: Peter Kent. Sein Nummer 1 sind in der deutschen Hitparade für eine Woche und das Ganze 1980. Und die Single verkaufte sich sage und schreibe 750.000 Mal, was für 1980 schon echt der Hammer war.
1: Hallo Krefeld.

Es gibt viele übergewichtige Menschen auf der Welt und auch in Deutschland. Viele benutzen eine Abnehmspritze. Aber es gibt Hoffnung, wenn man sich nicht mehr spritzen mag, nämlich Tabletten oder eine Pille. Darüber sprechen wir gleich, aber vorher gibt es noch DOD, featuring Hailey Way und Closure.

0: Viele Menschen mit Übergewicht, die können jetzt hoffen. Denn neue Hoffnung für alle, die an starkem Übergewicht leiden. Nach der Abnehmspritze steht nun die sogenannte Abnehmpille in den Startlöchern. In den USA gibt's die Pille schon und die Nachfrage ist enorm. Und auch in Europa wird eine Zulassung erwartet. Experten gehen davon aus, dass die Abnehmpille ähnlich viel Aufmerksamkeit bekommen könnte, wie vorher die Spritze. Aber sie warnen auch davor, die neue Therapie als einfache Alternative zur Spritze zu verstehen. Heike Michael weiß da mehr.
1: Seit der Einführung der neuen Abnehmpille in den USA wurden über 3 Millionen Rezepte ausgestellt. Und 80% der Nutzerinnen und Nutzer haben vorher keine Abnehmspritze genutzt.
2: Menschen können von der Abnehmpille profitieren, die quasi Angst haben vor den Spritzen und deshalb eine solche Therapie bisher abgelehnt haben. Interessant ist auch, dass die Akzeptanz der Tablette bei Männern höher zu sein scheint als bei den Spritzen, denn das zeigen die Daten aus den USA. Die Tablette könnte also diesen Menschen helfen, auch die Vorteile der GLP-Therapie zu nutzen.
1: Erklärt der Endokrinologe Professor Stefan Martin, der unter anderem auch die Adipositas-Plattform GoLighter berät. Ein weiterer Vorteil, im Gegensatz zur Spritze müssen die Abnehmtabletten nicht gekühlt werden und sind somit einfacher und alltagstauglicher.
2: Aber wichtig ist, oral ist nicht banal. Die Tablette ist wie die Spritze auch kein Lifestyle-Produkt, sondern ein wichtiges, verschreibungswichtiges Medikament, muss daher ärztlich begleitet werden.
1: Die Therapie richtet sich nicht an Menschen, die nur mal ein paar Kilo für den Sommerurlaub verlieren wollen, damit die Badehose oder der Bikini besser sitzt.
2: Zugelassen sind diese GLP-1-Therapien, das ist egal ob Spritze oder Tablette, nur für Menschen mit Adipositas, also einem BMI ab 30 oder einem BMI von mehr als 27, wenn bereits schon gewichtsbedingte Erkrankungen vorliegen. Nur für diese Personengruppen ist die Wirksamkeit in wissenschaftlichen Studien belegt.
1: Und ganz wichtig, die Abnehmpille kann Menschen beim Gewichtsverlust sehr wirksam unterstützen, aber sie ersetzt keinen gesunden Lebensstil.
2: Die besten Ergebnisse sehen wir immer dann, wenn Medikamente Teil eines ganzheitlichen Behandlungskonzeptes sind. Dazu gehören eine professionelle Ernährungsberatung, mehr Bewegung und eine langfristige medizinische Begleitung durch erfahrene Ärztinnen und Ärzte. Die Pille ist deshalb kein Wundermittel, sondern ein Werkzeug, das Menschen dabei helfen kann, ihr Gewicht nachhaltig und gesund zu reduzieren.
0: Was heißt das? Nach der Abnehmspritze kommt nun die Abnehmpille und die könnte vielen Menschen mit starkem Übergewicht in den Einstieg in eine medizinische Therapie erleichtern. Ersetzt aber keine ganzheitliche Betreuung. Mehr dazu gibt es im Netz unter goLighter.de.

cooler Sound, tanzbar. Und das ist ein ganz junger Künstler, Trayvon Ray heißt der Kerl. Let this feeling on. Wir kommen gleich nochmal zum Wetter, aber vorher gibt's noch was aus den 80ern.

0: schon lange nicht mehr gehört hier auf Mobile FM. Depeche Mode und Just Can't Get Enough. Und jetzt schauen wir nochmal auf die Wetterkarte für heute und für morgen.
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0: Überwiegend sonnig bei 30 Grad im Wassenberger Ländle. Und heute Nacht ziehen allerdings ein paar Wolkenfelder durch um 18 Grad. Und morgen starten wir bei 18 Grad. Es ist bis zum Nachmittag mit wenig Sonne zu rechnen, weil sich die Sonne nicht durchsetzen kann. Und wir bekommen dann maximal 28 Grad. Morgen Nacht haben wir dann eine lockere Bewölkung, dann nur noch bei 16 Grad.

Eine Neuauflage von Sandra in The Heat of the Night. Nennt sich In The Heat of the Night 3000. Ist ganz neu, musste ich haben. Und ich habe sie auch heute das erste Mal hier gespielt.

Wir kommen gleich zu einem Thema: Druck und Hoffnung. Viele von unseren Hörern arbeiten, nehme ich mal an, oder das wissen wir auch, in kleineren Unternehmen. Und diese sind das Rückgrat vieler Regionen in Deutschland. Da sprechen wir gleich drüber. Aber erstmal gibt es noch einen schönen alten Titel, habe ich rausgesucht. Also so alt nun wieder auch nicht, aber ist schon ein bisschen älter, nämlich aus den 70ern.

0: Kleine Unternehmen sind in Deutschland das Rückgrat vieler Regionen, so natürlich auch im Vassenberger Ländle. Sie schaffen Arbeitsplätze, bilden aus und sorgen dafür, dass die Wirtschaft vor Ort läuft. Doch eine aktuelle Studie von VR Smart Finanz zeigt, viele dieser Betriebe stehen derzeit unter Druck und blicken sorgenvoll auf die kommenden Monate. Warum das so ist, das weiß Danica Grosser.
1: Nach einer kurzen Erholung im Herbst vergangenen Jahres hat sich die Lage vieler kleiner Unternehmen mittlerweile wieder verschlechtert. So ein Ergebnis der Studie. Die Betriebe halten sich mit Ausgaben zurück. Dabei ist der Investitionsbedarf eigentlich hoch, sagt Dr. Markus Klintwort, Vorstandsvorsitzender bei der VR Smart Finanz.
2: Über 60% der kleinen Unternehmen würden gerne entsprechende Anschaffung tätigen oder ihren Betrieb weiterentwickeln. Häufig fehlt dafür aber das nötige Eigenkapital. Andere wiederum, mehr als 40% der Befragten, haben geplante Anschaffungen verschoben oder gleich ganz abgesagt. Und dadurch bleiben viele wichtige Projekte erst einmal liegen, die es eigentlich braucht, um die Wettbewerbsfähigkeit Deutschlands zu stärken.
1: Zu schaffen macht vielen Betrieben aber nicht nur die eigene finanzielle Lage.
2: Natürlich sind die Unternehmen insbesondere auch durch die geopolitischen Krisen und Konflikte verunsichert. Die Probleme und Belastungen sind aber vor allem auch hausgemacht. Wir brauchen also dringend wirtschaftsfreundliche und vor allem verlässliche Rahmenbedingungen in Deutschland.
1: Die Folgen zeigen sich bereits deutlich. Zu Jahresbeginn gab es in Deutschland so viele Unternehmensinsolvenzen wie seit über 20 Jahren nicht mehr.
2: Laut unserer Studie fürchtet sogar knapp ein Fünftel um die Existenz. Sollten sich die Rahmenbedingungen nicht absehbar und grundlegend ändern, ich finde, das ist ein lautes Alarmsignal. Pflaster kleben und Stückwerk reicht nicht mehr. Die Politik sollte endlich entschlossen handeln, das heißt Bürokratie abbauen, Genehmigungsverfahren beschleunigen, die Steuer- und Abgabenlast für Unternehmen reduzieren und auch für wettbewerbsfähige Energiepreise sorgen.
0: Kleine Unternehmen stehen aktuell vor großen Herausforderungen, sehen aber weiterhin Chancen für die Zukunft, wenn die wirtschaftlichen Rahmenbedingungen verlässlicher werden. Weitere Infos findet ihr im Netz unter vr-smart-finanz.de.

0: mal wieder ausgegraben für euch. Die Toten Hosen und Tage wie diese. Und das war's schon wieder am Donnerstag mit Yannick David in den Nachmittag. Wir hören uns wieder morgen früh von 9 bis 10 mit der Aktuellen Stunde. Und sonst nächste Woche wieder Dienstag, Mittwoch, Donnerstag von 14 bis 16 Uhr. Ich wünsche euch jetzt noch einen schönen Nachmittag. Gehabt euch wohl und viel Spaß im weiteren Programm hier auf der 97.1 Novum FM, das Radio für Wassenberg.
1: Hallo.

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1: Mit Julia Fritz. Nach dem Tod von Mietern können Angehörige weiter in der gemeinsamen Wohnung bleiben. Bestehende Mietverträge enden nicht mit dem Tod, sondern gehen auf in der Wohnung lebende Angehörige über. Auch auf sonstige Familienangehörige, nicht aber auf Mitbewohner. Damit verbunden ist allerdings auch die Übernahme möglicher Mietrückstände. In der WHO-Europa-Region sind immer mehr Kinder gegen Infektionskrankheiten geimpft, aber noch längst nicht alle. Im vergangenen Jahr hatten noch mehr als 820.000 Kinder keinen oder keinen ausreichenden Impfschutz. In Deutschland gab es 21.000 gar nicht geimpfte Kinder. Der E-Commerce-Verband BEF und der Handelsverband Deutschland sprechen sich für lockerere Regeln bei Sonntagsöffnungen aus. Starre Regelungen passten nicht mehr zur Lebensrealität der Verbraucher, die selbst entscheiden sollten, wann und wie sie einkaufen, hieß es. Der Dieselpreis bleibt auf hohem Niveau. Der anhaltende Konflikt im Nahen Osten und das Ende des Tankrabatts belasten die Preise an deutschen Zapfsäulen weiter. Laut ADAC kostete ein Liter Diesel zuletzt im bundesweiten Schnitt 2,07 €. Soweit die Meldungen.
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2: In der Nacht im Nordosten gering bewölkt bis klar, ansonsten wolkig, teilweise stark bewölkt. Im Süden bis zur Mitte kräftige Schauer und Gewitter. Hier und da auch Unwetter. Im Nordwesten Gewitter, ansonsten trocken. 20 bis 14 Grad. Tagsüber dann wechselnd wolkig, am Morgen teilweise Schauerwetter und Gewitter. Ab dem Mittag von Südwesten über Süden bis zur Mitte in den Nordosten Schauerwetter, Gewitter, teilweise Unwetterpotenzial. 25 bis 30, an den Küsten um 23 Grad.
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1: Mit Julia Fritz. Eine 66-jährige Radfahrerin ist auf der Heinsberger Straße bei einem Sturz schwer verletzt worden. Nach Angaben der Polizei verlor sie beim Wechsel von der Fahrbahn auf den Radweg die Kontrolle über ihr Fahrrad und stürzte. Die Frau musste mit einem Rettungshubschrauber in ein Krankenhaus geflogen werden. Unbekannte sind in eine Feuerwehrwache am Boscher Weg in Wegberg eingebrochen. Nach Angaben der Polizei wurden aus einem Einsatzfahrzeug und einem Lagerraum zwei Kettensägen gestohlen. Die Tat ereignete sich zwischen vergangenem Mittwochabend und Dienstagmittag. Die Polizei ermittelt. Die nordrhein-westfälische Landesregierung plant für den Haushalt 2027 neue Schulden in Höhe von 5 Milliarden Euro. Nach Angaben von Finanzminister Markus Opdendrenk soll damit auf Krisen, Kriege und die schwache Wirtschaft reagiert werden. Es wäre eine der höchsten Neuverschuldungen der vergangenen Jahre. Nur während der Finanzkrise und der Corona-Pandemie nahm das Land noch mehr Kredite auf. Soweit die Meldungen.
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2: Bei uns in der Region in dieser Nacht zunächst gering bewölkt. Später kommen dann neue Schauer rein, teilweise auch Gewitter. Die Tiefstwerte um 15 Grad. Der Freitag dann erstmal leicht oder wechselnd bewölkt. Später Schauer, Gewitter mit Unwetterpotenzial. Temperaturen um 27 Grad.
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1: Mit Julia Fritz. Nach dem Tod von Mietern können Angehörige weiter in der gemeinsamen Wohnung bleiben. Bestehende Mietverträge enden nicht mit dem Tod, sondern gehen auf in der Wohnung lebende Angehörige über. Auch auf sonstige Familienangehörige, nicht aber auf Mitbewohner. Damit verbunden ist allerdings auch die Übernahme möglicher Mietrückstände. In der WHO-Europaregion sind immer mehr Kinder gegen Infektionskrankheiten geimpft, aber noch längst nicht alle. Im vergangenen Jahr hatten noch mehr als 820.000 Kinder keinen oder keinen ausreichenden Impfschutz. In Deutschland gab es 21.000 gar nicht geimpfte Kinder. Der E-Commerce-Verband BEF und der Handelsverband Deutschland sprechen sich für lockerere Regeln bei Sonntagsöffnungen aus. Starre Regelungen passten nicht mehr zur Lebensrealität der Verbraucher, die selbst entscheiden sollten, wann und wie sie einkaufen, hieß es. Der Dieselpreis bleibt auf hohem Niveau. Der anhaltende Konflikt im Nahen Osten und das Ende des Tankrabatts belasten die Preise an deutschen Zapfsäulen weiter. Laut ADAC kostete ein Liter Diesel zuletzt im bundesweiten Schnitt 2,07 €. Soweit die Meldungen.
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2: In der Nacht im Nordosten gering bewölkt bis klar, ansonsten wolkig, teilweise stark bewölkt. Im Süden bis zur Mitte kräftige Schauer und Gewitter. Hier und da auch Unwetter. Im Nordwesten Gewitter, ansonsten trocken. 20 bis 14 Grad. Tagsüber dann wechselnd wolkig, am Morgen teilweise Schauerwetter und Gewitter. Ab dem Mittag von Südwesten über Süden bis zur Mitte in den Nordosten Schauerwetter, Gewitter, teilweise Unwetterpotenzial. 25 bis 30, an den Küsten um 23 Grad.
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Wie sieht's aus in Wasberg heute mit den Blitzern? Das verrate ich euch jetzt. Denn es heißt auch jetzt wieder langsam und vorsichtig fahren. Es könnte teuer werden. Natürlich bekommt ihr dann mit dem Brief ein kostenloses Foto. Heute am Donnerstag, 16. Juli, heißt es Vorsicht in Erkelenz an der Hohenbuscher Straße und Neuhaus. Dann Geilenkirchen in der Jülicher Straße. Wir von Novum FM sagen immer wieder, gute Fahrt, passt auf euch auf, passt eure Geschwindigkeit an, dann könnt ihr auch ein bisschen Geld sparen.

0: Ein 2000er-Hit. Mary Mary und Shagels. Kleiner Ausblick auf das heutige Wetter in Wassenberg. Bewölkt und die Werte bis zu 30 Grad.
1: Hallo Rosenthal.

Die größten Hits der 90er gibt es natürlich jetzt hier auf Novum FM, das Radio für Wassenberg. Mein Name ist Yannick David und ihr hört die Aktuelle Stunde. Und hier ist was aus den 90ern, nämlich Real, Dreaser Bone und Real Love.

Erinnert ihr euch noch an Popeye? Ja, Popeye, eine Zeichentrickserie. Es hat jetzt nichts mit Popeye zu tun, aber er hat ja immer eine Dose Spinat gegessen und dann Wahnsinnskräfte entwickelt. Denn heute ist zum Beispiel der Tag des frischen Spinats. Am Tag des frischen Spinats sollte der Spinat nicht wie bei Popeye aus der Dose, sondern als frischer Salat auf den Teller kommen. Gerade junge Spinatblätter sind sehr lecker und sind mit 120 Milligramm Vitamin C pro 100 Gramm wahre Vitaminbomben. Der Spinat enthält außerdem noch andere Vitamine und Mineralien und hat einen sehr hohen Eiweißgehalt. Der Spinat ist also ein besonderes, gesundes Lebensmittel. So ist es auch kein Wunder, dass der Tag des frischen Spinates auch ein äußerst gesunder Tag ist. Und was solltet ihr tun? Macht vielleicht mal ein paar Mahlzeiten am heutigen Tag essen, vielleicht zum Mittagessen oder zum Abendessen mit frischem Spinat.

0: Gleich hier auf der 97.1 die Veranstaltungstipps fürs Wassenberger Ländle. Aber vorher gibt's noch Jay Cornell und Strangers.
1: Hallo Eulenbusch.

Na, dann mal los. Habt ihr vielleicht Lust, eine Salbenherstellung zu erleben? Dann gibt es den Workshop Blick hinter die Kulissen. Unter dem Motto kleine Hausapotheke. Wo gibt's das Ganze? In der Wassenberger Wildkräuterwerkstatt in der Gladbacher Straße 30 in Wassenberg. Und es heißt, heimische Heilpflanzen bieten eine vielfältige Möglichkeit für die eigene Hausapotheke. Maximal 12 Personen. Anmeldung und mehr Infos findet ihr unter wassenberg-erleben.de. Das Ganze morgen am 17. von 17.30 Uhr bis 19 Uhr. Auch morgen heißt es für alle Schüler, Schülerinnen und Schüler aus den Wassenberger Schulen von der 5. bis zur 13. Klasse endlich Ferien. Und das muss ordentlich abgefeiert werden. Zum Start der Sommerferien am Freitag, 17. Juli, verwandelt sich das Außengelände des Parkbads von 14 bis 21 Uhr in eine fette Open-Air-Disco am Wasser. Schluss mit Schule, los mit Party. Morgen von 14 bis 21 Uhr im Parkbad auf den Taubenkanten 2 in Wassenberg.

0: Viele von uns reisen ja gern und da gibt es jetzt das Tageshoroskop bezüglich humorvoll und Reisen Teil 1. Das Tageshoroskop für Wassenberg.
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2: Wenn die Ferne lockt. Wenn einer eine Reise tut, dann gibt es was zu lachen. Der Actionheld schrottet sein Reisegefährt am Baum. Ein Gemütsmensch schleppt kistenweise Mitbringsel an. Anderen frisst der Hund die Verpflegung weg. Und der Nächste schrumpft sich auf der Reise gesund. Besser hat's da der Luxusreisende im schwimmenden Palast. Außer es gibt Theater mit seiner Affäre.
1: Widder.
2: Motorradreise beinhart. Ob auf der Route 66 in den USA oder mit dem Feuerstuhl durch die Dolomiten. Widder wollen einen heißen Reifen fahren und legen sich kampfeslustig mit allem an, was sich auf der Straße tummelt. Sie pochen auf das Recht der Rücksichtslosen. Aber ein Tanklastfahrer war stur und der Widder musste in den Wald abbiegen. Bloß blöd, dass da kein Weg war.
1: Stier.
2: Alle Neune auf Busreise. Der Kegelverein schunkelt gemütlich in aller Bequemlichkeit über ländliche Straßen nach Südfrankreich. In vertrauter Runde genießt der Stier Kellereibesichtigungen samt Weinproben und Direktverkauf. Für die Rückfahrt muss ein Anhänger gemietet werden, weil der Reisebus so viele volle Flaschen nicht fasst.
1: Zwillinge.
2: Studienfahrtstress. Stadt, Land, Fluss spielen Zwillinge praktisch auf ihrer Rundreise durch touristisch noch unerschlossene Wissensgebiete. Der Reiseleiter braucht schon am zweiten Tag Baldrian-Pastillen und einen Viererpack neuer Akkus für das Notebook, weil der neugierige Zwilling mehr fragt, als Mensch und Maschine verkraften können.
1: Krebs.
2: Familienausflug auf 11 Rädern. Das Wohnmobil ist die Basisstation. Von da aus geht es auf romantische Radtouren über holländische Straßen mit Kanalblick. Vater vorneweg, Tochter auf dem Nachlaufrad, das Nesthäkchen im Kindersitz, dann die Zwillinge auf eigenen Rädern und als Schlusslichtglucke kommt Mutter samt Gepäckträger mit Hund und angefressenem Proviant.
1: Löwe.
2: Königliche Kreuzfahrt. Der Luxusliner lässt keine Wünsche offen und auch die verwöhntesten kleinen Prinzen finden hier noch Highlights. Das Casino unter Deck, Kaiserwetter auf der Sonnenterrasse, dramatisches Mitmachtheater oder Liebesaffären der Clubschiffreisenden und jeden Abend ein Galadinner unter schwankenden Kronleuchtern.
1: Jungfrau.
2: Billigreise als Sparurlaub. Mit dem Spezial-Europa-Ticket kann die Jungfrau kontoschonend im Schnellzug nach Frankreich, Polen oder Dänemark fahren. So reist man wirtschaftlich und wer dann noch in der Jugendherberge übernachtet und den Ausflug mit der jährlichen Heilfastenkur verbindet, der ist nach der Reise fast reicher als vorher.
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0: Das zweite Teil gibt es nach Teddy Swims und Break Up in Reverse hier auf der 97.1.

0: Teddy Swims. Weiter geht es hier auf der 97.1 mit eurem Tageshoroskop Teil 2.
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2: Schon wieder auf Hochzeitsreise. Lebenslang Flitterwochen gibt es auch für beziehungsgesüchtige Wagen nicht. Aber wunderschöne Kompromisse. Sie fahren in harmonischer Zweisamkeit im Auto mit Liegesitzen und herzchenbedruckten Innenjalousien durch die lieblich malerische Toskana in die Hochzeitssuite mit Frühstück im Himmelbett.
1: Skorpion.
2: Teuflische Eisenbahnfahrt. Wenn es furchterregend zischt, raucht und dampft, dann kann sich der Skorpion auf eine gefährliche Höllentour begeben. Aber nur, wenn genügend düstere Vorstellungskraft dabei vorhanden ist. Bei Licht besehen reist er nämlich mit der alten Dampfeisenbahn durch viele lange, dunkle Tunnel der schweizerischen Gebirgslandschaften.
1: Schütze.
2: Großspurige Pilgerreise. Den Jakobsweg mit 7 Meilenstiefeln bewältigen will der Schütze. Und das nicht nur einmal. Immer dasselbe höhere Ziel im Blick, aber jedes Mal eine andere Region als Ausgangsposition. So lernt er Land und Leute am besten kennen und läuft als Wanderprediger dem Fernweh davon und dem religiösen Ideal hinterher.
1: Steinbock.
2: Auf die harte Wandertour. Derbe Stiefel an den Füßen, den schweren Rucksack mit eiserner Ration auf dem Rücken und schroffe Steilwände vor Augen. So quält sich der Steinbock gern auf Schusters Rappen über die Alpen. Schritt für Schritt, von Fels zu Fels. Mit Geduld, Spucke und Blasenpflaster. Je mühseliger, desto besser.
1: Wassermann.
2: Verrückte Flugreise. Zum in die Luft gehen findet der Wassermann den langweiligen Alltag, packt rasch seine Reisetasche, düst schnurstracks zum nächsten Hangar und chartert einen Kleinflieger. Sein Gepäck hat er am Boden vergessen, der Sprit wird knapp und er verwechselt ein Knöpfchen beim Anschnallen. Hui, das war der Schleudersitz.
1: Fische.
2: Segeltörn zum Sterben schön. Von wundervollem Schaukeln auf den Wellen hat ein Fisch geträumt, wollte sich vom Winde verweht über das Meer treiben lassen bis ins Südseeparadies. Herb enttäuscht ist er aus der Fantasiereise erwacht, hat sich über der Reling fast die Seele aus dem Leib gekotzt und wollte lieber tot sein als seekrank.
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0: Ein neues humorvolles Tageshoroskop gibt das morgen.

0: Be With Us und Lovely Day. Ja, heute ist auch ein Lovely Day, zumindest für alle, die Radio hören oder vielleicht den Tag zu Hause verbringen dürfen. Wir haben jetzt ein ganz anderes Thema. Raus aus dem stressigen Alltag und rein ins Urlaubsvergnügen. Darauf freuen sich gerade Millionen Deutsche und das schon recht lange vor der Abreise. Wie eine aktuelle Umfrage der Reiseerlebnisse Buchungsplattform Get Your Guide zeigt. Warum die Urlaubsvorfreude die schönste Freude ist und was man im Vorfeld tun kann, um sie noch bisschen zu steigern, das verrät euch Stefan Korte aus der Reiseredaktion.
1: Dass die Stimmung automatisch steigt, wenn man einen Urlaub gebucht hat, erklärt die Reisepsychologin Barbara Hubertus ebener so.
2: Man weiß, dass die Zeit vor einer Reise ein eigenständiges Erlebnis ist, das Nutzen stiftet und positive Gefühle hervorruft. Menschen stellen sich dabei das Urlaubserlebnis vor, also man sieht sich zum Beispiel, wie man selber am Strand liegt. Das nennt man dann episodisches Zukunftsdenken und das kann ähnlich starke Gefühle auslösen wie die Reise selbst.
1: Vor allem dann, wenn man sich alles mit traumhaft schönen Bildern vorstellt.
2: Also sich selbst am Strand liegend, am Berg stehend, mit einem Guide durch die Gassen zu spazieren oder bei einer Foodtour lokale Spezialitäten entdeckt. Ja? Man kann sich auch vorstellen, einen Kochkurs zu besuchen oder was man halt alles erleben will. Und das alleine kann dann vor der Abreise schon positive Emotionen hervorrufen.
1: Auch dann übrigens, wenn man sich ein bisschen mehr Zeit für die Recherche nimmt.
2: Studien zeigen, je genauer und detaillierter sich eine Person mit der Reise im Vorfeld beschäftigt, desto aufgeregter und glücklicher beschreibt sie sich. Von vielen wird die Suche nach Informationen selbst als spannend und befriedigend erlebt.
1: Hauptsache ist, man kommt irgendwann zum Abschluss und bucht. Gerne auch schon weit im Voraus, weil psychologisch gesehen
2: unser Gehirn einfach konkrete Pläne besser verarbeiten kann als abstrakte Wünsche. Auch der Austausch in Reisecommunities hilft, zum Beispiel Ängste zu reduzieren oder fördert das positive Vorab-Erlebnis des eigenen Urlaubs. Und es empfiehlt sich, das ist wirklich ein Rat von mir, offen zu bleiben, flexibel zu bleiben und keinen genauen Zeitplan zu fixieren, weil so bleibt dann Raum für Spontanität und auch Zeit für Entspannung.
0: Mehr Infos und jede Menge spannende Reiseerlebnis auf der ganzen Welt, darunter geführte Touren, Abenteuer, Ausflüge, Koch- und Kreativworkshop gibt es online auf getyourguide.com. Und unser Tipp, einfach mal anklicken, inspirieren lassen und sich dann auf den gebuchten Urlaub freuen.

Purple Schulz. Kleine Seen. Und das war sie schon, die Aktuelle Stunde für heute Donnerstag. Morgen eine neue Ausgabe der Aktuellen Stunde mit mir, mit Yannick David. Ich sage euch jetzt noch viel Spaß hier im weiteren Programm auf Novum FM auf der 97.1, das Radio für Wassenberg. Bis morgen und tschüss.

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1: Mit Julia Fritz. Die deutschen Autobauer sind mit ihren Absatzrückgängen nicht allein. Von 20 untersuchten Herstellern meldeten 14 rückläufige Verkäufe. Die Rückgänge bei VW, Mercedes-Benz und BMW liegen aber über dem weltweiten Durchschnitt von -2,8%. Zusammen verkauften die 20 größten Konzerne 1,1 Millionen Autos weniger als im Vorjahreszeitraum. Deutschland und andere EU-Mitglieder hinken bei der Umsetzung von EU-Regeln in nationales Recht hinterher. Die EU-Kommission leitete eine Reihe von Verfahren ein. Deutschland ist in 7 Fällen betroffen, darunter bei Arbeitserlaubnissen, Aufnahmestandards für Asylsuchende und Umweltstraftaten. Die Vorgaben zur Energieeffizienz von Gebäuden hat kein einziger Mitgliedstaat umgesetzt. Für rund 80% der Jugendlichen sind soziale Medien ein wichtiger Zugang zu Wissen. Rund die Hälfte fühlt sich dort verstanden. Gleichzeitig lenke Social Media ab und raube Zeit für Erholung. Als besonders belastend nehmen junge Menschen ungewollte Nacktbilder, Mobbing und Gewaltdarstellungen wahr. Australien will den Ausbau von künstlicher Intelligenz künftig stärker steuern. Regierungschef Albanese kündigte ein zentrales KI-Büro sowie verbindliche Standards für Rechenzentren an. KI sei ein Schlüssel für Produktivität, wirtschaftliche Widerstandsfähigkeit und technologische Souveränität des Landes. Soweit die Meldungen.
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2: In der Nacht im Nordosten gering bewölkt bis klar, ansonsten wolkig, teilweise stark bewölkt. Im Süden bis zur Mitte kräftige Schauer und Gewitter. Hier und da auch Unwetter. Im Nordwesten Gewitter, ansonsten trocken. 20 bis 14 Grad. Tagsüber dann wechselnd wolkig, am Morgen teilweise Schauerwetter und Gewitter. Ab dem Mittag von Südwesten über Süden bis zur Mitte in den Nordosten Schauerwetter, Gewitter, teilweise Unwetterpotenzial. 25 bis 30, an den Küsten um 23 Grad.
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4: Jawohl, Novum FM hier. Ich freue mich wieder hier Sendung machen zu dürfen. Diesmal was Außergewöhnliches, ja auch, ja wenn ihr wollt, auch Ausgefallenes. Heute gibt es ein Interview in der ersten Stunde mit der Band Vera Lux. Mit zwei von denen. Wer die Band ist, was sie machen, wie sich die anhören, hört ihr gleich. Hallo, wer ist denn da?
5: Hi, ich bin Inara.
6: Und ich bin Felix von Vera Lux.
5: Und ihr hört Soundchecker.

0: Ja, war doch ein cooler Song, oder?
1: Oh, Baby!
0: Ja, Verilux, lass mich fliegen. Von der Band erfahrt ihr gleich mehr. Jetzt haben wir erstmal das hier vom Poetry Slam auf die großen Festivalbühnen. Das Lumpenpack haben in den letzten Jahren eine ziemlich beeindruckende Entwicklung hinterlegt. Was als Duo mit Jonas Römming und Max Kennel begann, ist heute eine fünfköpfige Band geworden, die kluge Texte, Humor und jede Menge Haltung miteinander verbindet. Das hört man dann auch in den Texten. Aktuell sind die Jungs mit ihrem neuen Album Bevor der Mut dich verlässt unterwegs. Die Platte ist im Frühjahr 2026 erschienen und dreht sich um Mut, Hoffnung und den Moment, in dem man kurz davor ist, aufzugeben und sich dann aber noch einmal aufrafft. Passend dazu geht's im Herbst auf große Deutschlandtour. Ich denke mal, die Tourtermine findet ihr auch auf deren Seite. Hier sind das Lumpenpack mit Alles Schwarz.

0: Solche Texte kommen von Das Lumpenpack, alles schwarz, ne? Bei euch auch alles schwarz? Ich weiß es nicht. Bei mir war alles schön bunt. Auf dem Feuertanzfestival habe ich nämlich die Band Vera Lux getroffen und habe ein Interview auszeichnen dürfen. Und zwar im Schatten von der Burg Abenberg. Und ich sag mal, wir fangen mal an mit dem ersten Interview-Take.
1: So, hallo beim Soundchecker-Interview vor Ort, live vor Ort, habe ich jetzt zwei von Vera Lux da. Wen haben wir denn da?
2: Hi, ich bin Inara.
3: Und ich bin der Felix.
1: Okay, ihr habt ja auch Künstlernamen, ne? Habe ich irgendwie gelesen. Kann das sein?
2: Ja, zum Teil, genau. Also Felix hat mittlerweile keinen mehr. Ich habe noch einen Künstlernamen, genau. Ja. Die haben wir am Anfang der Bandzeit mal uns zugelegt, zu den ersten Jahren. Und ich habe meine irgendwie behalten, so. Die anderen haben sie aber abgelegt, weil wir dann zwischendrin auch einen Besetzungswechsel hatten. Und dann hat sich das so entwickelt.
1: Also das sind jetzt quasi eure echten Namen?
3: Ja, so kann man das sagen, ja.
1: Erzählt mal ein bisschen was über Vera Lux. Wie ist zum Beispiel der Name entstanden oder was macht ihr für Musik für alle diejenigen, die euch noch nicht kennen?
3: Also wir machen Folk Metal mit modernen Metal-Einflüssen und deutschsprachigen Texten.
2: Genau, und der Name Vera Lux bedeutet ja auf, also im Deutschen wahres Licht, das ist lateinisch. Und wir haben den Namen gewählt, weil für uns Musik einfach so ein Licht ist oder für viele Menschen ja auch Musik so ein Licht ist. Es gibt ihnen Hoffnung, es gibt Emotionen, es gibt ihnen Mut. Und deswegen fanden wir den Namen irgendwie einfach schön, den quasi auch in den Bandnamen mitzupacken.

0: aus Sydney kommt, eine Künstlerin, die gerade dabei ist, sich einen Namen in der internationalen Indie-Szene zu machen. Total Tommy habt ihr gerade gehört. Hinter dem Projekt steckt übrigens Jessica Holt, die für ihren Mix aus rauen Gitarren, eingängigen Melodien und schonungslos ehrlichen Texten bekannt ist. Ihre aktuelle Single, die gerade zwischen euren Lauscherchen war, Pretty Little Mouse, erzählt von einer Beziehung, die zunächst perfekt wird, hinter der Fassade aber ganz anders aussieht. Total Tommy, habt ihr gehört, mit Pretty Little Mouse, für den auf der Rückzugsbahn nochmal erzählt. Und jetzt geht's weiter mit dem nächsten Interview-Take und Vera Lux.
1: Ist es eigentlich so ein Fantasieprodukt oder wie kann man sich das vorstellen, die Band?
2: Wie meinst du das genau, Fantasieprodukt? Also meinst du, dass es einfach so entstanden ist? Oder?
1: Ja, wie es jetzt zum Beispiel entstanden ist, die Idee, die Geschichten aus Fantasie oder?
2: Nee, also die Band ist tatsächlich entstanden, indem wir hier auf dem Feuertanz immer wieder mal waren und dann die Idee kam, selber eine Mittelalter-Band aufzumachen und irgendwann kamen dann die härteren Einflüsse dazu, nachdem wir auch immer wieder mal härtere Bands gespielt haben und dann haben wir uns gedacht, ah, das wollen wir machen. Und ja, also die Musik ist im Grunde inspiriert vom Leben. Wir versuchen einfach Einflüsse aus dem echten Leben zu nehmen und die mit, ja, bildstarken Themen zu kombinieren. Das heißt, wir suchen starke Bilder und daraus entstehen dann die Texte, aber es liegt immer eigentlich eine tief liegende Emotion dahinter, hinter jedem Text.
1: Bei vielen Bands gibt es ja auch Chefs oder auch Leute, die halt was zu sagen haben. Wer ist es bei euch oder ist die Band komplett, alle sind Chefs?
3: Also ich würde sagen, wir sind alle Chefs. Ja. Also wir sind auch eine krasse Pädagogenband. Wir haben viele Pädagogen in der Band, deswegen sind wir immer so, dass wir uns immer viel austauschen miteinander und ich glaube, deswegen haben wir gar keine. Wir haben eine sehr, also eigentlich haben wir eine absolut flache Hierarchie und jeder muss und soll und unbedingt seine Gedanken und Meinungen mit reinbringen.
0: So will man eine Band haben. Vera Lux hier im Interview. Ich habe sie getroffen auf dem Feuertanzfestival in Abenberg. Deswegen hört ihr ab und zu mal vielleicht die Vögel zwitschern. Wir waren im Schatten der Burg, ja. Und Open Airs gibt's jede Menge. Demnächst eventuell auch das Interview mit Corvus Corax. Ja, nicht eventuell. Ja, es kommt natürlich im August. Eine Band, die eventuell ihr kennt aus Berlin. Dazu natürlich auch Live-Mucke von dem, auch wenn man nicht live dabei ist, sondern auch das Ganze per Audio-File hört, ist das einfach cool, was die machen. So, und jetzt kommen wir hier zu einer Band, die von den Stränden Australiens nach Berlin zog, die Dharma Chain heißen, diese Band, und die gehören zu den spannendsten neuen Namen der europäischen Psycho- und Showgazy-Szene. Ich kann schon mal den Song reinblenden. Die Band verbindet hypnotische Krautrock-Hymnen mit schwedischen Gitarrenflächen und einer Atmosphäre, die gleichzeitig verträumt wirkt. Hier ist The Karma Chain mit dem Song Love Confusion.

0: Euch gibt es seit 2014, oder?
1: Ja, so, da haben die ersten Anfänge begonnen. Wir haben dann ein paar Jahre gebraucht, um uns einfach zu orientieren, zu finden und herauszufinden, ja, was wollen wir genau machen? Und 2019 ging es dann so richtig los mit der ersten Single, König aller Lügen. Das war das erste, was wir dann veröffentlicht haben. Und da waren wir auch sehr aktiv dann mit Shows. Und genau, seitdem sind wir fleißig unterwegs. Ja.
0: Jetzt seid ihr zu zweit hier. Ihr seid nicht nur zu zweit. Erzählt mal was über eure anderen Bandmitglieder.
2: Genau, also wir sind hier quasi der Felix am Dudelsack und an der Drillerja und ich hier singe. Und wir haben eben noch die Ronja dabei, die Ronja spielt Geige. Wir haben noch den Matthias dabei, der spielt Gitarre. Und wir haben noch den Jakko, unseren Schlagzeuger, mit dabei. Genau.
1: Oh, jetzt können wir was über die erzählen.
2: Das ist natürlich nicht. Nee, genau. Bass haben wir aktuell nicht, gell? Weil immer wieder mal gefragt wird. Aktuell kommt unser Bass von den Samples, also von den Backing-Tracks, genau.
1: Was man auf jeden Fall noch... Ja, also worüber wir sehr dankbar sind, dass jeder einfach seine Fähigkeiten und Stärken einbringt in die Band und tatsächlich jeder einfach so sein Steckenpferd in der Band hat und davon profitieren wir alle sehr. Jeder hat so seine Talente und die bringt er einfach voll in die Band ein mit vollem Einsatz und ja, das ist wirklich wunderbar.
0: Wer hat eigentlich die Ideen für die Songs?
2: Das entsteht auch zusammen tatsächlich. Themen überlegen wir uns zusammen, so was beschäftigt uns, was wollen wir thematisieren. Und der Felix schreibt die Texte und zum Beispiel der Matthias und ich, wir machen viel so Instrumentals. Aber im Endeffekt sind alle im Songwriting-Prozess irgendwie dabei und bringen Gedanken mit.
1: Genau, das so die Themen, das so das Kreative, das betrifft uns alle, da mischen wir alle mit. Und das Songwriting ist halt auch einfach ein Handwerk. Ja, und das muss man einfach immer wieder auch einfach machen und dranbleiben und genauso auch Texte schreiben. Und deswegen haben wir das auch klar an gewisse Leute einfach auch, ja, abgegeben.
0: Wie viele CDs habt ihr dann in eurer Zeit schon gemacht, geschnitzt?
2: Also jetzt kommt unser drittes Album am 24.07. Genau, und genau, also zwei haben wir jetzt schon released und das dritte kommt jetzt bald.
1: Das heißt Supernova und darauf sind 10 brandneue Songs.
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0: Ja, voll geil ist auch unser KI Austin, der immer so coole Rock and Music History bringt. Diesmal hat er sich Kate Bush vorgenommen mit Running. Ah, ich sag's nicht, das soll er selber machen.
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Back to back. Soundchecker Rockin' Music History. 1985. Pop klingt oft nach Neon, Schulterpolstern und großen Refrains. Und dann kommt Kate Bush mit einem Song, der nicht einfach ins Radio läuft, der wie ein Zauber auftaucht. Running Up That Hill ist die erste Single aus ihrem Album Hounds of Love, geschrieben und produziert von Kate Bush selbst. Im Kern geht's um eine fast unmögliche Idee. Was wäre, wenn zwei Menschen die Rollen tauschen könnten, um einander wirklich zu verstehen? Damals wird der Song ein Top-3-Hit in Großbritannien. Aber seine zweite Karriere ist fast noch verrückter. 2022 entdeckt eine neue Generation ihn durch Stranger Things. Und plötzlich steht Kate Bush, 37 Jahre nach der Veröffentlichung, doch noch auf Platz 1 der UK-Charts. Ein Song aus den 80ern, der klingt, als hätte er nur auf seinen Moment gewartet. Hier ist Kate Bush mit Running Up That Hill.

0: Rock in Music History mit dem Austin. Das ist eine KI-Stimme, habt ihr bestimmt bemerkt. Aber der spricht ja richtig korrekt. Habe ich mir auch schon mal sagen lassen, ne? Dass der viel zu korrekt spricht und deswegen erkennt man, dass es eine KI-Stimme ist. Ist ja auch egal. Könnt ihr gerne wissen, denn ich als normal 0815 Radio-Freak kann mir wenigstens nur sowas leisten, weil ich eine Originalstimme von einem Synchronsprecher kann ich mir leider nicht leisten. Ist leider so. Da gibt's halt mehr Möglichkeiten. Jetzt, Mensch, begreift's halt jetzt endlich, dass es so ist. Wir machen weiter mit Vera Lux im Interview und die waren nicht KI-mäßig da, die waren wirklich live vor Ort, vor der Burg Abenberg, beim Feuertanzfestival waren die da. Und jetzt gibt's dann, glaube ich, auch gleich einen Song. Weiter geht's im nächsten Interview-Take.
1: Welchen Song dürfte ich jetzt spielen? Wollt ihr denn ansagen? Habt ihr da eine Idee?
2: Ja, also ich würde sagen Aurora, oder?
3: Ja, bitte.
2: Weil der ja, beschreibt uns eigentlich in a nutshell.
1: Ja. Okay, dann sag den mal jetzt an, dann kommt er gleich danach.
3: Hey ho, wir sind Vera Lux und ihr hört unseren Song Aurora.

0: Wie lange braucht ihr, um so eine CD zu machen?
1: Ja, das variiert immer ein bisschen. An sich so 2 bis 3 Jahre braucht so eine CD auf jeden Fall. Ja, die Frage ist natürlich auch immer, wie geht man die nächste CD an? Ja, release man die am Stück? Macht man erstmal vielleicht ein paar Songs vorher und der Rest kommt dann danach? Ne? Ist immer die Frage, wann geht es da auch so richtig los mit so einem Entstehungsprozess von so einer CD? Da verwischen auch manchmal so ein bisschen die Grenzen und manchmal ja, ergibt sich das dann auch einfach so, wenn eine neue Platte kommt. Der kreative Prozess ist eigentlich immer konstant am Laufen und alles andere kommt, ja, irgendwann kommt der Punkt, wo wir sagen, okay, ja, das wird jetzt eine Platte.
0: Bei der neuesten CD, die ja am 24.07. draußen ist, da hat auch noch jemand mitgemacht, habe ich irgendwie gelesen, kann das sein?
2: Ja, genau, also wir hatten noch den Simon Michael von Subway to Sally mit dabei, war quasi als Produzent mit tätig, wir sind super dankbar, denn durch ihn haben wir nochmal, er hat nochmal alle Songs mit uns angeschaut, hat uns Tipps gegeben, Hilfe gegeben, hat auch die Vocals mit mir aufgenommen, wo ich auch sehr happy bin, weil ich ganz viel gelernt habe und also wir sind super dankbar, ihn mit an Bord zu haben und da ganz viele tolle Gedankenanstöße und er hat auch das Album gemixt eben auch und das haben wir auch gerade einfach so eine tolle Note reingebracht, deswegen sind wir eigentlich super, super dankbar, dass wir den Simon Michael da mit am Start haben.
0: Und wo habt ihr das aufgezeichnet, wo war das?
2: Und also die Vocals haben wir in den Great Hall Music Studios aufgenommen, eben beim Simon Michael, die Geige auch und die anderen Sachen haben wir bei unserem Home Recording aufgenommen, genau.
1: Da sind wir zum Glück studiotechnisch auch gut ausgestattet. Ja.
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0: 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Ja, im Moment hört ihr ein Interview mit der Band Vera Lux, ja, auch in der nächsten halben Stunde hier bei eurem coolsten Radiosender. Machen wir gleich weiter, aber jetzt erstmal reichen manchmal auch 3 Minuten, um einen ganzen Tag einzufangen. Die Band Kupitas kommen aus dem österreichischen Mattersburg und bewegen sich irgendwo zwischen Indie-Rock, Grunge, moderne Alternative-Rock-Musik und sind das Gegengrenzen? Nein, sie spielen für die 4 Musiker eher eine Nebenrolle. Mit 7 vor 8, den Song, den ihr gleich hört, haben Kupitas jetzt ihren ersten deutschen Song veröffentlicht. Ein Track voller Energie, Melancholie und diesem Gefühl, wenn die Zeit irgendwie zu schnell vergeht. Newcomer, Neuheiten und Ausgefallenes. 7 vor 8, nein, haben wir jetzt nicht. Wir haben 7 vor 8 im Song hier. Von Kupitas aus Österreich. Hier ist die Sendung Soundchecker mit Newcomer, Neuheiten, Ausgefallenes und ab und zu auch mal Interviews.

0: Ja, seit 2014, ja, so langsam angefangen. Aber seid ihr jetzt so irgendwie voll reingebrettert? Also ist es euch zu schnell gegangen oder was jetzt so passiert?
1: Ja, also ich muss sagen, wenn ich so jetzt auf die Situation gerade gucke, sind wir eigentlich genau richtig gesund gewachsen. Also wir haben uns Zeit genommen, das Ganze auf gesunde Füße zu stellen. Und dann kamen die richtigen Leute einfach in die Band dazu. Und wir hatten auch in den Vorjahren viele tolle Wegbegleiter. Aus den ein oder anderen Gründen gab es dann Besetzungswechsel, wie das Leben halt manchmal so spielt. Ne? Also es ist halt einfach auch, ja, ist einfach auch viel, so eine Band. Ne? Und ja, jetzt sind wir so an dem Punkt, wo wir sagen, ja, wir wollen voll durchstarten, wir wollen einfach aufs Gaspedal drücken und einfach gucken, was sich ergibt.
0: Und macht ihr das jetzt dann hauptberuflich oder nebenbei?
2: Nee, nebenbei. Wäre cool, wenn es irgendwann mal in weiter Ferne hauptberuflich gehen würde oder zumindest ein bisschen, dass man schon reduzieren kann, aber Musik ist ein teures Hobby.
1: Genau, es ist eigentlich, also alles findet eigentlich neben unseren Dayjobs noch statt. Also wir haben alle unsere mindestens 30-Stunden-Woche und es wird auch erstmal noch so bleiben. Viele Leute unterschätzen, wie viel da dazugehört, dass man da wirklich Berufsmusikerin werden kann. Ja, und da ist noch einiges. Unser Ziel ist jetzt erstmal, dass das Ganze sich selbst trägt, langfristig. Das wäre so erstmal unser großer Traum.
0: Ich kann mir aber auch vorstellen, dass ihr Arbeitgeber habt, die toleranter gegenüber sind, oder?
2: Ja, doch schon. Die sind schon sehr supportive. Das ist echt ganz nett. Und wir haben da gute Unterstützung und kriegen frei, wenn wir es brauchen. Das ist natürlich sehr wichtig und praktisch. Nee, genau, da haben wir schon Unterstützung. Das ist sehr cool.
1: Ja, ohne geht's nicht, ne? Ja. Beruf und Berufung. Beides muss irgendwie in Einklang kommen.
0: Ja. Genau, Beruf und Berufung. Ja, Hobby und Hobby, ja, habe ich jetzt zum Beispiel hier in der Sendung Soundchecker. Viel Spaß bei dieser Show mit Vera Lux im Interview. Und ich habe jetzt, ich muss aufpassen, The Folds. Ja, jetzt wird's laut, direkt und herrlich ungeschliffen. The Folds stehen für energiegeladenen Punkrock. Mit diesem Song Teenage Lust, den ihr jetzt gleich hört, liefern die Belgier einen hammerharten Song ab. Wir lauschen mal rein und machen uns eine eigene Meinung draus.

0: Jetzt habe ich euch hier in Abenberg erwischt, auf dem legendären Feuertanzfestival. Und da habt ihr gestern, Freitag war das, gespielt. Wie fandet ihr das?
1: Oh, das war cool. Also ich möchte gar nicht so viel sagen, da kann Felix mehr sagen, denn es, also von uns allen kann ich nur sagen, war es ein ganz großer Traum, hier mal zu spielen.
2: Ja.
1: Und deswegen erzähl du weiter, weil das ist so dein.
2: Ja, das war mein allererstes Festival. Hier wurde ich sozialisiert mit Mittelalter-Rock und Folk-Metal. So bin ich überhaupt zur Musik gekommen. Ich habe auf der Hauptbühne eine Band gesehen, Ignis Fatu, die damals mit zwei Dudelsäcken hier Vollgas gegeben haben und halt noch gleichzeitig so das ganze Rockgerüst. Und ich habe zum ersten Mal verstanden, dass so eine Musik mich so richtig abholt und habe gesagt, okay, ich möchte Dudelsack lernen und irgendwann auf dieser Bühne stehen. Und gestern war dann dieser Full-Circle-Moment. Und was mir viel mehr bedeutet, ist nochmal mit dieser Band, wie sie gerade ist, auf dieser Bühne stehen zu dürfen und gestanden zu haben. Das war wirklich ganz, ganz toll. Und mit ganz vielen langjährigen Freunden und Wegbegleiterinnen da gestern eben diesen Moment feiern zu dürfen. Das war wirklich was ganz Besonderes. Und ja, das Feuertanz bedeutet uns super viel, weil man trifft immer einfach langjährige KollegInnen, Stormseeker, Deus Bull, die Gossenpoeten. Die haben eigentlich alle zu einer ähnlichen Zeit mit uns angefangen und wir teilen alle eigentlich den gleichen Traum. Und es ist so schön, eben mit diesen tollen Bands die Bühne zu teilen. Und das bedeutet uns einfach ganz, ganz viel.
0: Also hört sich an wie eine große Familie, ja, diese Mittelalter-Rock-Szene.
2: Ja, ja, definitiv.
1: Absolut, absolut. Das ist auch das Schöne, dass du eben immer so die gleichen Leute triffst und dann immer so, hey, und wie geht's dir? Und das ist super cool. Ja. Es ist so, also allgemein, so die ganze Community, die ganzen Bands, es ist einfach so eine große Familie. Es ist wirklich total schön, wenn man da mit dabei sein kann. Ja.

0: aus Mailand, eine Band, die sich da nennt Exilia. Mit der Frontfrau Mascha bringt die Band dabei eine Mischung aus Energie, Melodie und Durchsetzungskraft an den Tag, die den Sound der Italiener wirklich unverwechselbar macht. Das war Beautiful Life von Exilia hier bei deinem coolen Sender. Wo sind wir denn hier?
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0: Wo seid ihr unterwegs? Ich glaube auch in Berlin seid ihr mal.
4: Wir hatten jetzt mit eine Deutschland-Tour. Wir haben Hackefuck auf ihrer ersten Headline-Tour supported jetzt im April und im Mai. Und ja, da waren wir eigentlich wirklich überall in Deutschland unterwegs. Das war sehr cool, hat sehr viel Spaß gemacht. Da sind wir ordentlich rumgekommen auf jeden Fall.
5: Ja, und jetzt gibt's noch die Sommerfestivals, die einschlägigen. Zum Teil im Bereich Mittelalterrock, zum Teil auch ein bisschen offener, was das Genre angeht, aber natürlich eher natürlich Metal. Genau, und dann steht nächstes Jahr auf jeden Fall nochmal sehr viel an, was wir noch nicht verraten dürfen.
0: Ja, was wir verraten dürfen, das ist ja die CD am 24.07. Sag mal nochmal den Namen, wie heißt die CD?
5: Supernova.
0: Und es sind 10 Tracks drauf, das habe ich mir gemerkt. Supernova. Und das sind ja mehr Songs drauf. Wir haben ja jetzt vorhin einen Song gehört. Jetzt können wir noch mal einen reintun. Was wolltet ihr jetzt hören?
4: Wie ist mit einem Titeltrack zum Beispiel?
5: Oh ja, daran habe ich auch gerade gedacht. Dann viel Spaß mit Supernova. Supernova.

Bass vorgenommen und machen daraus eine energiegeladene Punkrock-Hymne. Mehr als 40 Jahre nach dem Original bleibt die freche Grundidee erhalten, aber die westfälische Band setzt ihre ganz eigenen Akzente drauf. Statt Tempo auf der Straße steht hier eher das Feiern im Mittelpunkt. Ja, ist doch genau das Richtige für uns hier in der Sendung Soundchecker. Dann feiern wir mal mit beim Song Bates Motel featuring Rupedo

0: Okay, da habe ich jetzt eine Frage noch. Was gefällt euch besser, auf der Bühne zu stehen, Tour oder Songs zu machen?
1: Naja, also ohne das Song machen könnten wir nicht auf der Bühne stehen, ne? Es ergibt sich so ein bisschen. Aber ich glaube, wir machen auch die Songs, um auf der Bühne zu stehen.
2: Um sie zu teilen, um eine coole ja, Zeit zu haben.
1: Ja, ja, genau. Also wir machen die Songs, um sie zu teilen, wie du sagst, ja.
0: Also wenn ihr einen Song gemacht habt, dann denke ich mir, ja, im Studio, ihr probt das ein und so. Und dann könnt ihr euch das bestimmt schon vorstellen, wie das auf der Bühne kommt, oder?
2: Ja, das stellen wir uns schon vor. Und dann sind wir auch immer voll heiß drauf, den am besten im nächsten Konzert gleich zu spielen. Aber oft dauert es ja noch ein bisschen, bis der dann wirklich gespielt werden kann. Aber das ist dann schon immer cool, wenn man dann... Also man freut sich schon drauf, den Song dann präsentieren zu dürfen. Und ist halt einfach voll gespannt, so wie die Crowd reagiert, wie die Community reagiert. Und deswegen ist es immer ein ganz toller Moment, wenn wir das erste Mal machen dürfen oder die Songs endlich zeigen dürfen.
1: Gerade Supernova hat sehr viele Tracks drauf, wo wir auch wirklich mit klarem Bewusstsein auch für die Live-Situation auch rangegangen sind und gesagt haben, okay, den und den schreiben wir jetzt auch für einen geilen Moment während des Konzertes. Ja.
0: Ich danke euch recht herzlich, euch zwei. Und natürlich
3: vielen Dank.
0: Danke, danke. Und natürlich schöne Grüße an die Bandmitglieder. Und natürlich, die am Merchstand stehen und euch helfen, unterstützen. Das ist natürlich auch ein Haufen Arbeit. Mhm. Und ich wünsche euch viel Erfolg für die Zukunft. Vielleicht sehen wir uns nochmal irgendwo. Ja? Habt auf jeden Fall Spaß und lebt eure Leidenschaft.
1: Da hätte ich eine Idee. Wie wäre es am 3.10.2026 auf dem Aurora-Fest? Denn das ist unser kleines, aber feines Festivalchen, das wir veranstalten in Nürnberg im Golden Nugget. Da gibt es nur begrenzte Plätze. Das Ganze ist auf 180 Tickets limitiert, weil wir wirklich eine sehr intime Atmosphäre haben wollen. Es gibt im Grunde keinen Platz zwischen Band und Crowd.

0: vor der Bühne, sondern wir wollen wirklich ein gemeinsames Miteinander haben und haben noch zwei andere tolle Bands mit dabei. Und
1: wie heißen die? Ja, genau.
0: Waldkauz und Brachmond.
1: Okay.
0: Genau, und es gibt noch einen kleinen Mittelaltermarkt draußen, wo wir einen kleinen Markt draußen, wo wir auch einfach ein bisschen Atmosphäre noch schaffen wollten und ja, wo man einfach miteinander eine tolle Zeit haben kann. Und ja, wir würden uns freuen, dich dort zu sehen.
1: Sehr cool. Da schauen wir mal, ob das was klappt hier. Also, danke nochmal und habt eine geile Zeit.
0: Ja, danke dir. Ciao. Dank.
2: Das war das Interview mit der Band Vera Lux. Und damit ist auch schon der erste Teil dieser Show beendet. Gleich gehen wir in den zweiten Teil hier bei Novum FM. Jetzt erstmal noch zum Schluss hier für diese erste Stunde Backstrom mit Buried in the Snow featuring Tom Savage. Melancholisch, atmosphärisch und mit einem Blick weit über den klassischen Rock-Horizont hinaus. Dafür steht eben diese Band Backstrom. Und wir genießen jetzt den Song featuring Tom Savage. Den hat er dazu geholt. Buried in the Snow.

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4: Jawohl, ich grüße hier euch zur zweiten Stunde auf Novum FM. Wenn es um außergewöhnlichen deutschsprachigen Pop geht, führt kaum ein Weg an der Band Bilderbuch vorbei. Sie stammen aus Wien und haben sich über die Jahre immer wieder neu erfunden. Irgendwo zwischen Indie, Punk, Funk, Rock und avantgardistischen Pop. Gleich habt ihr den Song Push Reality zwischen euren Lauschern. Damit schlagen Bilderbuch jetzt einen neuen Kapitel auf. Der Song ist der erste Vorbote des neuen Albums, das im September erscheint. Ich habe leider noch keinen Namen, aber alle Bilderbuch-Fans freuen sich. Ihr natürlich auch. Das hören wir an, wie es sich pushmäßig anhört. Reality. Das heißt der Song. Willkommen in der Sendung Soundchecker.

0: Das war frischer Rock-Pop aus Luxemburg. Das war die Band One Last Time und die haben sich in den vergangenen Jahren mit großen Melodien, modernen Gitarren und jeder Menge Live-Energie einen Namen gemacht. Zweimal standen sie sogar im Finale des Luxemburg Song Contests, der nationalen Auswahl für den Eurovision Song Contest. Den kennt ihr auch. Und der Song Believer präsentiert quasi von den fünfköpfigen Bandmitgliedern einfach ihre aktuelle Single. Ein Song über Selbstvertrauen, Durchhaltevermögen und den Moment, in dem man trotz aller Zweifel an sich selber glaubt. Ja, das sind so schöne musikalische Sachen. Die treffen druckvoll hier mit Gitarren und eingängigen Hooks auf eure Lauscherchen. Okay, und jetzt kommen wir zu Österreichs erfolgreichsten Dialekt-Pop-Act. Ja, früher wurden sie nicht gespielt, da habe ich schon mal ein Interview mit ihnen gemacht und jetzt werden sie österreichweit immer gespielt. Die Rede ist von Edmond mit ihren ehrlichen Texten, viel Gefühl und ihrem unverwechselbaren Wiener Schmäh. Treffen Roman Messner und Markus Kandinsky seit Jahren den absoluten Nerv des Publikums. Und jetzt haben wir einen neuen Song, Eus Freund wirst bleiben. Das könnt ihr natürlich besser aussprechen wie ich. Da liefern die beiden einen Song über eine besondere Form der Verbundenheit. Es geht um Menschen, die vielleicht nicht mehr den gleichen Weg gehen, aber sich immer wieder treffen und einen festen Platz im gegenseitigen Herz haben. Deswegen der Titel Eus Freund wirst bleiben.
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0: wirst bleiben.
1: Eis freien wirst bleiben. Edmund waren das. Von Österreich kommen wir jetzt nach Deutschland und da ist jetzt das Motto: Trink aus, wir müssen gehen. So heißt das neue Album von den Toten Hosen. Und wir haben mal den Campino gefragt, was sind eure Pläne für nach den letzten Konzerten?
2: Wir haben uns noch überhaupt nicht überlegt, was wir nach der letzten Show im nächsten Sommer machen werden. Das ist jetzt auch noch nicht der Zeitpunkt, sich da Gedanken drüber zu machen. Ich kann mir vorstellen, dass alle irgendwie erstmal in die Ferien fahren oder irgendwo hin, wo Wasser und Sonne ist und die Seele baumeln lassen oder was. Ich habe keine Ahnung. Vielleicht werde ich auch beim Mannesmann versuchen, eine Nachtschicht zu kriegen, eine gute, und nochmal mein Studentenleben von früher aufleben zu lassen. Wer weiß.
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2: Hi, hier ist der Campino von den Toten Hosen und ihr hört jetzt unsere brandneue Single Nur nach vorn. Wir wünschen euch viel Spaß damit.

absolute Soundchecker-Tipp der Stunde, die Toten Hosen im Doppelpack aus der CD oder Album, wie auch immer möchtet. Trink aus, wir müssen gehen und sie machen Schluss. Ja, ob das wirklich so ist, weiß ich nicht. Da gibt es ein Interview. Vielleicht beim nächsten Mal hören wir nochmal ein oder zwei Takes, was Campino da so zu sagt. Wenn eine deutsche Band seit mehr als 4 Jahrzehnten für Haltung, Energie und Hymne steht, dann sind das wirklich die Toten Hosen. Und auch nach über 40 Jahren auf der Bühne haben Campino und Co. noch etwas zu sagen. Jetzt kommt gleich der Song, die Show muss weitergehen, ja, deswegen das Rätsel, präsentieren die Düsseldorfer quasi, das ist die erste Single aus dem aktuellen Album, wie schon gesagt, dringt aus, wir müssen gehen. Der Song ist ein echter Mutmacher für alle, die nach Rückschlägen wieder aufstehen und weitermachen. Genau das wollen die Hosen mit dem Titel ausdrücken, nicht aufgeben, weitermachen und trotz aller Herausforderungen ganz nach vorne schauen. Musikalisch kommt das Ganze als treibende Punkrock-Hymne mit jeder Menge Energie daher. Also, zählen wir mal ein hier. Los, einzählen.

Jawohl, der Song sagt ja schon aus, die Show muss weitergehen. Also, da geht's bestimmt irgendwie weiter. Ja, die Toten Hosen hier im Doppelpack im Soundchecker-Tipp der Stunde. Und jetzt kommt eine Band, die im Vorfeld, also quasi als Support für die Toten Hosen unterwegs sind. Und zwar sind das der Left Lovers, so heißt diese Band. Gleich hört ihr den Song Egal Wohin. Und die kommen aus Wien, ja. Die gehören zu den spannendsten jungen Stimmen der deutschsprachigen Alternativen oder Alternative-Punkrock-Szene. Roh direkt und mit einer gehörigen Portion Melancholie schaffen sie es immer wieder, den Nerv der Generation zu treffen. Ihr könnt sie sehen am 22. August beim Bostalsee in Hohfelden, wo immer auch das auch ist. Am 29. in Dresden, 29. August in der Rinne, ebenfalls eben, ne, Vorband von Toten Hosen. Und am 12. September in Wien im Ernst-Happel-Stadion. Und die zählen jetzt, glaube ich, auch ein. Los, einzählen!

Nach langer Pause meldet sich die Band Shearwater zurück. Die Band um Sänger und Songwriter Jonathan Myburg aus Texas ist bekannt für ihre atmosphärischen Klanglandschaften zwischen Indie, Rock, Art, Pop und Folk. Musik, die Zeit braucht und genau deshalb lange nachwirkt. Mit dem Song, den ihr jetzt gleich hört, Slugs and the Marigolds, gibt es einen ersten Vorgeschmack auf das neue Album Birds of the North America, das 2026 erscheint. Dürfte dieses Jahr sein. Der Song verbindet politische Bilder aus der Natur mit einem Sound, der gleichzeitig filigran und kraftvoll wirkt. Typisch Shearwater-Musik, die nicht auf dem Aufmerksamkeit bittet, nicht laut, sondern sich ganz selbstverständlich nimmt. Hier ist Shearwater mit Slugs and Marigolds.

Ja, der gleitet ja schön langsam raus. Passt ja mit Vogelgezwitscher, das lieben wir. Ja. Shearwater, Slugs and Marigold. Weil manchmal versteht ja der auf der Rücksichtsbank, hallo, du da hinten, ja, jetzt weißt du, was da gerade gelaufen ist. Genießt man noch ein bisschen die Vögel hier, die zwitschernden Vögel. Okay, jetzt gibt es Musik von The 69 Eyes. Wenn Glamrock, Gothic, Atmosphäre und sleazige Hardrock aufeinandertreffen, dann sind das The 69 Eyes, genau. Und die sind meistens dann nicht weit, wenn ihr diese Musikrichtung hört. Die Finnen aus Helsinki gehören seit Jahrzehnten zu den festen Größen der Darkrock-Szene und werden nicht ohne Grund oft als Helsinki Vampires bezeichnet. Mit dem Song Cold Sweat, den wir gleich hören, widmen sie sich einen echten Rockklassiker von Thin Lizzy aus dem Jahr 1983. Die Idee dazu lag sogar mehr als 10 Jahre zurück in der Schublade, bevor die Band die Aufnahme schließlich fertigstellte und jetzt für euch präsentiert. Herausgekommen ist eine düstere, druckvolle Version, die den Spirit des Originals bewahrt und gleichzeitig unverkennbar nach den 69 Eyes klingt, ja. Und das hier in der Sendung Soundchecker mit Newcomer, Neuheiten und Ausgefallenes. Ja, hier gibt's alles. Sogar die 69 Eyes. Die habe ich ja schon mal vorgestellt an anderer Stelle. Und jetzt Boxen aufdrehen. Die Nachbarn erfreuen sich dann auch ein bisschen.

0: Er gilt als einer der spannendsten Gitarristen des modernen Blues und Hard Rock. Jared James Nichols, einer, der mich in der letzten Zeit auch mit der neuen CD begeistert hat. US-Amerikaner ist er, kommt aus Wisconsin, begeistert mit einem rohen, ehrlichen Sound und einer Spielweise, die komplett ohne Plektrum auskommt. Stattdessen setzte er seine blanken Finger ein. Das kann man sich fast gar nicht vorstellen. Und das war der Song Let Go. Damit eröffnet Nichols sein aktuelles Album Louder Than Fate. Ich hab's da, vielleicht in den nächsten Sendungen werde ich's dann auch spielen. Machen wir schon. Und jetzt kommt Mr. Austin, meine KI-Stimme. Er erzählt ein bisschen was über Judas Priest und den bekannten Song Breaking the Law. Viel Spaß mit Austin. Soundcheck Rock History.
1: Gotta get back in time. Wir drehen das Radio zurück ins Jahr 1980. Heavy Metal bekommt gerade ein neues Gesicht, schneller, präziser und mit einem Look, der später zum Markenzeichen des Genres wird. Leder, Nieten und donnernde Gitarren. Eine der Bands, die diesen Sound entscheidend prägt, kommt aus Birmingham in England, Judas Priest. Gegründet wurde die Band schon 1969, doch erst Ende der 70er formt sich der klassische Sound mit Sänger Rob Halford und den beiden Gitarristen Glenn Tipton und K.K. Downing. Ihre Idee? Metal schlanker, aggressiver und technischer zu machen. Mit zwei Leadgitarren, die sich gegenseitig antreiben. Der große Durchbruch folgt 1980 mit dem Album British Steel. Darauf Songs wie Breaking the Law und Living After Midnight, die Heavy Metal plötzlich auch ins Radio und in die Charts bringen. Eine legendäre Anekdote aus den Aufnahmen. Für den Sound von Breaking the Law schlug die Band im Studio tatsächlich Bierflaschen und Billardkühs gegeneinander, um genau dieses rohe, metallische Geräusch zu erzeugen. Und genau dieser Mix aus Härte, Präzision und Rebellion macht Judas Priest bis heute zu einer der wichtigsten Bands des Heavy Metal. Hier sind Judas Priest aus dem Album British Steel, Breaking the Law.
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kein Aufruf für euch, ne? Brecht das Gesetz. Nee. Das war Soundchecker Rock and Music History, quasi exklusiv hier in der Sendung Soundchecker. Ja, und auch auf Soundchecker FM, falls ihr mal da auf meinen persönlichen Kanal reinschalten wollt. Denn da ist der Austin ziemlich oft und mit sehr vielen Rock Histories, die sehr interessant sind, mit sehr geilen und außergewöhnlichen Songs. Also bei Soundchecker-fm.de könnt ihr auch mal reinschauen. Ja, das ist mein Kanal, da laufen auch viele Songtitel, die ich so mal vorgestellt habe. Rund um die Uhr, 24 Stunden am Tag, 7 Tage die Woche. Okay, so und jetzt haben wir hier Night Ranger im Player. Manche Songs werden mit den Jahren nicht älter, das wissen wir alle. Vielleicht auch der Song, der jetzt gleich von Night Ranger kommt. Die Songs werden zu echten Hymnen. Genau dazu gehört eben der Song You Can Still Rock in America. Der Klassiker erschien ursprünglich 1983 und war die Antwort der Band auf Schlagzeilen, die damals behaupteten, Musik sei am Ende. Mehr als 4 Jahrzehnte beweisen Night Ranger jetzt das Gegenteil mit einer neu remasterten 2026er Version. Und da würden wir mal reinhören. Diese Neuauflage erscheint auf dem kommenden Best-of-Album von Night Ranger. Und das ist die Mischung aus großen Melodien, druckvollen Gitarren und jeder Menge Leidenschaft. Bis heute funktioniert das Ganze. Und wir sagen, und der Titel sagt, Rock lebt auf jeden Fall. Night Ranger, jetzt zwischen euren Lauscherchen in der Sendung Soundchecker.

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1: Manchmal ist auch der Soundcheck extrem, ja, so ist es. Kaum eine europäische Rockband hat die 80er so geprägt wie, na wer? Europe. Mit Klassikern wie The Final Countdown oder Rock the Night wurden die Schweden zu internationalen Superstars. Und auch 2016 haben Joey Tempest und seine Band noch lange nicht vor kürzer zu treten. Mit dem Song One and One melden sich Europe fast neun Jahren zurück. Der Song ist die erste Single aus dem kommenden Album Come This Madness und verbindet den klassischen Europe-Sound mit einer modernen Härte. Sänger Joey Tempest bezeichnet den Titel selbst als einen seiner Favoriten auf dem neuen Album. Ein Song, der die Gegenwart reflektiert und gleichzeitig an die frühen Tage der Band erinnert. Und jetzt haben wir hier Europe mit One and One. Und ich frage mal, Jungs, seid ihr da?
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Nuts mit dem Song Defibrillator. Ja, so ein Ding, so ein Teil, was ihr hoffentlich auch in eurer Nähe habt. Diese Band stammt aus Schottland und hat sich zu einer festen Größe im britischen Indie-Rock entwickelt. Die vier Musiker aus West Lothian sind bekannt für große Melodien, ehrliche Texte und die kommen live besonders gut rüber. Der Song Defibrillator hat einen energiegeladenen Vorgeschmack auf ihr kommendes Album Nevermind, See You Later. Sänger Jack Cochran beschreibt den Song als eine Art musikalischen Neustart. Coole Klänge, coole Sounds hier in der Sendung Soundchecker. Und es ist leider so, dass die Sendung schon sich dem Ende neigt. Ja, ist manchmal so. Aber wir hören uns in 14 Tagen wieder. Jetzt kommt was ganz Sympathisches und zwar eine Band aus Nordfriesland. Ja, von der nordfriesischen Küste. Wahrscheinlich kommen sie auch aus dem Ort, aus dem kleinen Ort Bongsiel. So heißt auch das neue Album von Aalkrai. Und sie präsentieren quasi diesen Titelsong jetzt hier in der Sendung Soundchecker. Aalkrai, sehr sympathisch, in Plattdeutsch, Folk Country für euch. Mir war das sympathisch und deswegen gehört dieser Song in die Sendung Soundchecker. Ich sag ciao, bis zum nächsten Mal. Macht's gut. Haltet die Ohren steif, vor allem sauber. Lasst sie euch nicht verderben bei allen anderen Formatradios, die dahin dudeln. Und immer wieder die gleichen, ich will es nicht sagen, ja. Ciao, ciao. Danke, dass ihr wieder reingehört habt und mit mir den Sound gecheckt habt zusammen.